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1: Mit den aktuellen Temperaturen geht's los. In Bremen-Hochding aktuell 12 Grad und in Norderschwey in der Wesermarsch auch 12. Heute gibt's viele Wolken am Himmel. Die Sonne schafft es nur hin und wieder mal durch. Auch Tropfen können mit dabei sein, vor allem ab heute Nachmittag. Maximal gibt's heute 19 Grad.
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1: Mit guten News von den Straßen. Soweit ist alles frei und auch Blitzer stehen noch keine. Solltet ihr was sehen, gerne her damit. Unsere kostenlose Hotline für eure Blitzer- und Verkehrsupdates. 0800 10 22 400.
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1: Moin am Donnerstag. Markus ist hier. Hello zusammen. Gesa hat heute Urlaub. Das heißt, wir machen uns einen entspannten hier heute. Jetzt New Religion von Bibi Rexha. Kommt gut in den Donnerstag.

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2: Bremen-Wetter. Mit den aktuellen Temperaturen in Bremen-Vesenfeld 12 Grad und in Wildeshausen im Landkreis Oldenburg auch 12 Grad. Heute die meiste Zeit Wolken am Himmel, hin und wieder kommt auch mal die Sonne durch. Aber auch Schauer sind mit dabei, vor allem in Richtung Nachmittag kann es häufiger mal nass werden. 19 Grad gibt's maximal.
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2: Auf den Straßen sieht's gut aus, so früh am Morgen. Blitzer stehen auch noch keine. Unsere WhatsApp-Nummer für eure Blitzer- und Verkehrsupdates. 0173 680 5712.
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0: Bruno Mars mit I Just Might bei Energy Bremen. 5.43 Uhr haben wir es. Sören hat ein Update von den Straßen für uns.
1: Wir wollten Stau melden bzw. eine Sperrung auf A27.
0: Ja, was ist da los?
1: Und zwar von Bremerhaven Fahrtrichtung Bremen ist es ab Bremen Industriehäfen ist die Autobahn gesperrt. Das muss alles über die Parallelfahrbahn. Warum selber weiß ich noch nicht, aber da staut sich schon komplett ab, ihr Pull.
0: Ich habe gerade mal nachgeschaut. Die Polizei meldet uns gerade, dass hier ein LKW brennt und dass deshalb die Autobahn gesperrt ist. Aber ja, trotzdem danke fürs Update. Es wird wahrscheinlich noch länger dauern.
1: Es sieht aber so aus, so ein bisschen, als wenn es über einen Parallelfahrstreifen hinten wieder rausgeht. Aber so weit nach hinten gucken kann ich noch nicht. Aber das sieht so ein bisschen so aus.
0: Sören, danke dir fürs Bescheid geben. Also nochmal für alle anderen die Info, die zu arbeiten möchten, zum Beispiel Richtung Bremen. Die A27 Bremerhaven Richtung Bremen ist zwischen Bremen Industriehäfen und Überseestadt gesperrt. Hier brennt aktuell ein LKW. Kommt entspannt in den Donnerstag jetzt mit Robin Schulz.

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2: Gleich lernen wir gemeinsam mit Oliver Heldens ein paar Vokale. Ist vielleicht gar nicht schlecht für alle Kids, die heute noch zur Schule müssen. A, I, E, O, U gibt's gleich. Außerdem wird's ganz entspannt. Mit Taylor Swift schunkeln wir uns rein in den Donnerstag. I knew it, I knew you. Gleich nach 6.
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3: 5:05. Ich bin Cornelius Dreger. Schönen guten Morgen. Das geplante Social-Media-Verbot für Kinder sorgt in der EU für unterschiedliche Reaktionen. Die Kinderrechtsorganisation Five Rights begrüßt die Pläne grundsätzlich. Verbraucherschützer halten reine Altersgrenzen dagegen für zu wenig. Sie fordern Änderungen der Regeln für alle Nutzer, auch für Erwachsene. Kanada soll das erste assoziierte Mitglied der EU werden, auch um ein Zeichen gegen den Kurs von US-Präsident Trump zu setzen. Der hat Europa prompt mit neuen Zöllen gedroht, sollte die Quasi-Mitgliedschaft zustande kommen. Auch von einem kompletten Handelsstopp war die Rede. Deutschlands größter Offshore-Windpark geht heute an den Start. In der Nordsee stehen über 60 Windräder. Sie können rechnerisch rund 1,1 Millionen Haushalte mit Strom versorgen. Gebaut wurde der Windpark komplett ohne staatliche Subventionen. In der Fußball-Europa League ist Bayer Leverkusen mit einem Heimsieg in die Ligaphase gestartet. Gegen den slowenischen Meister Celje gewannen die Leverkusener mit 2:0. Hoffenheim spielt dann am Abend auf der griechischen Insel Kreta.
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2: Ja, das Wetter ist heute so ein bisschen so wie ich früher in der Schule. Ging gut los, hinten raus dann stark nachgelassen. Sonne und Wolken wechseln sich bis heute Mittag ab und es bleibt trocken. Ab heute Nachmittag ziehen dann die ersten Schauer durch. Die halten sich dann auch bis heute Abend. 19 Grad gibt's maximal. Die aktuellen Temperaturen in Bremen-Sebersbrück 12 Grad und in Büppel im Landkreis Friesland noch 11.
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2: Da bahnt sich ein größeres Problemchen an. Die A27 Bremerhaven Richtung Bremen ist zwischen Bremen Industriehäfen und Überseestadt wegen eines brennenden LKWs im Moment gesperrt. Staut sich bis Bremen Nord aktuell hoch. Hier auf jeden Fall mehr Zeit einplanen. Blitzer stehen noch keine. Unsere kostenlose Hotline für eure Blitzer und Verkehrsupdates. 0800 1022 400.
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2: Hey zusammen, einen schönen guten Morgen. 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Kommt gut in den Donnerstag. Markus ist hier. Hi.

OU. Energy Bremen am Donnerstagmorgen, 6:05 haben wir es. Falls ihr vergessen haben solltet, was unsere Vokale sind, Oliver Heldens gibt uns jetzt mal eine kleine Nachhilfestunde beim Zähneputzen. A, E, I, O, U. Oder auf Englisch A, E, I, O, U. Jetzt habe ich es auch oft genug gesagt. Gibt's jetzt zum Wachwerden. 6:05 haben wir es. Energy Bremen ist hier an eurem Donnerstag. Hi zusammen.

0: Guten Morgen. 6:11 haben wir es. Rein geht's in den Donnerstag, der heute, ja, ab heute Mittag ziemlich wechselhaft wird. Erst gibt's Sonne und Wolken im Wechsel, später dann auch Schauer. 19 Grad gibt's maximal. Schauen wir kurz auf die Straßen. Längster Stau aktuell und auch einziger auf der A27 Bremerhaven Richtung Bremen. Die ist nämlich zwischen Bremen Industriehäfen und Überseestadt wegen eines brennenden LKWs gesperrt. Denkt hier an die Rettungsgasse. Es staut sich schon hoch bis Bremen Nord. Auch in der Gegenrichtung dauert's jetzt länger. Kommt gut an und haltet durch.
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0: Noch mit der Zahnbürste im Mund könnt ihr bei uns 100 Euro verdienen. Energy Bremen ist hier am Donnerstag. 17 Minuten nach 6 haben wir es.
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0: Ja, ob am Frühstückstisch oder eben mit der Zahnbürste im Mund oder in der Hand. Jeden Morgen gibt es bei uns 100 Euro für euch. Und das alles mit Schätzfragen rund um Bremen und Niedersachsen. Gestern ging es für Geburtstagskind Dalia aus Delmhorst um das inoffizielle Bremer Nationalgericht. Ein Bremer Rollo. Haben wir alle schon mal gegessen.
2: Lecker.
0: Aber wann wurde der denn bei uns im Bremer Viertel erfunden?
3: Boah, 1970.
0: Das loggen wir mal ein. Gesa, was sagst du?
2: Okay, 1970. Ich glaube, vielleicht ein Ticken früher. Vielleicht so haben die Bremer schon 1950 Rollo gegessen.
0: Okay. Das sieht gut aus für dich, Dalia. 1982 wurde der Bremer Rollo erfunden. Damit geht 100 Euro an dich.
3: Oh nee, wie cool. Dankeschön.
0: Wenn ihr richtig schätzt, gibt's Cash. Wenn Gesa richtig liebt, gibt's eine neue Chance. Jetzt bewerben auf energybremen.de und um 7 nach 7 spielen wir dann vielleicht schon mit euch.
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0: Werder gegen Real Madrid. Dass wir so ein Spiel erleben durften, ist echt lange her. Energy Bremen ist hier am Donnerstag, 6:55 haben wir es. Aber zum 100. Geburtstag des Weserstadions wird es diese Partie wieder geben. Die Legendenmannschaften der Teams spielen nämlich nächste Woche Samstag gegeneinander. Und der Werder-Kader, der kann sich wirklich sehen lassen. Auf der Trainerbank sitzen Thomas Schaaf und Otto Rehhagel. Auf dem Feld unter anderem Per Mertesacker, Diego, Naldo, Ailton, Thorsten Frings oder Ivan Klasnic. Also das lässt das Werder-Herz doch wirklich höher schlagen, oder? Und es gibt sogar noch Resttickets. Noch mehr News aus eurer Region gibt's gleich bei Lars in 2 Minuten.
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7: Ein zerbrochenes Fieberthermometer hat für einen Gefahrguteinsatz der Feuerwehr Wilhelmshaven und eine Straßensperrung gesorgt. Ille Dittgen aus der Redaktion. Einer Frau war das Thermometer in ihrer Wohnung in der Mitscherlichstraße heruntergefallen.
8: Das giftige Quecksilber ist im Flur der Wohnung ausgelaufen, woraufhin die Frau den Notruf wählte. Einsatzkräfte in spezieller Schutzkleidung reinigten die Wohnung so gut es ging. Fachunternehmen sollen die abschließende Reinigung übernehmen. Solange ist die Wohnung unbewohnbar, die Frau wohnt solange bei Angehörigen.
7: Die Bremer Heerstraße in Oldenburg ist von Samstagabend bis Montagmorgen für Fußgänger, Fahrrad- und Autofahrer gesperrt. Mehrere VWG-Linien lassen Haltestellen aus und werden umgeleitet. Grund sind Gleisbauarbeiten der Deutschen Bahn. Neuzugang bei den EWE Baskets Oldenburg. Stefan Momirov vom serbischen Meister Spartak Subotica wird die Mannschaft in der nächsten Saison verstärken. Der 26-jährige Nationalspieler hat einen Vertrag bis Saisonende unterschrieben, teilten die Baskets mit. News aus eurer Region haben wir wieder in einer Stunde für euch.
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0: Heute geht's eigentlich ganz schön in den Tag. Sonne und Wolken wechseln sich ab und es bleibt trocken. Ab heute Nachmittag sieht's dann wieder anders aus. Erst wird's an der Küste und dann auch überall mal nass. Zieht sich dann bis heute Abend durch. Erst in der Nacht dann wieder trocken. 19 Grad gibt's maximal. Aktuell in Bremen Hochtingen 12 Grad und in Porzloge im Ammerland auch 12.
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0: Großes Problem aktuell auf der A27 Bremerhaven Richtung Bremen. Die ist zwischen Bremen Industriehäfen und Überseestadt wegen eines brennenden LKWs immer noch gesperrt. Staut sich hier aktuell hoch bis Bremen Nord. Auch die Gegenrichtung ist davon betroffen. Auch hier staut es sich. Blitzer stehen noch keine. Unsere kostenlose Hotline für eure Blitzer- und Verkehrsupdates ist die 0800 10 22 400.
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0: Rein geht's in den Donnerstag. Markus ist hier. Jetzt haben wir's 6:30.
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0: Calvin Harris und Dua Lipa. One Kiss bei Energy Bremen. 6.38 Uhr haben wir es.
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0: Seid ihr eher Team Kulturexperte oder eher Kulturbanause? Also, falls ihr so wie ich selten Bock auf Museen und so weiter habt, dann ist das hier vielleicht eine kleine Motivation, doch mal hinzugehen. Kunst tut nämlich gut. Ein Besuch in der Kunsthalle zum Beispiel kann unser Wohlbefinden steigern, unabhängig davon, wie viel wir über Kunst wissen. Kunst spricht dabei gleichzeitig unsere Gefühle und unseren Verstand an. Also Bilder, Fotografien und Skulpturen können Emotionen und Erinnerungen auslösen, auch wenn wir gar nicht genau wissen, warum. Also das nächste Mal, wenn wir nicht genau wissen, was wir mit so einem verregneten Sonntagnachmittag anfangen, denken wir einfach mal dran, Kunst tut gut.
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0: Guten Morgen, es geht rein in den Donnerstag mit Energy Bremen. Schauen wir mal kurz aufs Wetter. Ja, das ist heute so ein bisschen zweigeteilt. Es geht eigentlich ganz schön in den Tag, Sonne und Wolken wechseln sich ab und es bleibt bewölkt. Ab heute Nachmittag und auch am Abend wird es dann nass. 19 Grad gibt's maximal. Hier dauert es am längsten auf den Straßen. Die A27 Bremerhaven Richtung Bremen ist zwischen Bremen Industriehäfen und Überseestadt wegen eines brennenden LKWs weiterhin gesperrt. Dadurch staut es sich. Blitzer haben wir noch keine. Einen schönen Start in diesen Donnerstag jetzt mit Alex Warren.
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6: Wir machen gleich mal eine kleine 2010er Party hier am Donnerstagmorgen. Im Angebot hätte ich gleich Another Love, Tom Odell im Tiesto Remix. Außerdem Justin Bieber zusammen mit Nicki Minaj, Beauty and the Beat. Gleich alles nach 7.
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8: 7:05. Ich bin Cornelius Dreger. Schönen guten Morgen. Wer Bahnpersonal angreift, soll härter bestraft werden. Die Mindeststrafe soll bei 6 statt bisher 3 Monaten liegen. Gleiches gilt für Attacken etwa auf Polizisten oder Rettungskräfte. Ein entsprechender Gesetzentwurf aus dem Justizministerium soll in den kommenden Wochen ins Kabinett, berichten die Funke-Zeitungen. Das geplante Social-Media-Verbot für Kinder sorgt in der EU für unterschiedliche Reaktionen. Die Kinderrechtsorganisation Five Rights begrüßt die Pläne grundsätzlich. Verbraucherschützer halten reine Altersgrenzen dagegen für zu wenig. Sie fordern Änderungen der Regeln für alle Nutzer, auch für Erwachsene. In der evangelischen Gemeinde Gröpelingen und Ostlepshausen gibt es schwere Vorwürfe gegen einen Ehrenamtler. Die Person soll der bremisch-evangelischen Kirche zufolge pornografische Inhalte verbreitet haben. Es soll 2 Betroffene geben. Die Ämter und Aktivitäten des Ehrenamtlers ruhen ab sofort. Die Staatsanwaltschaft prüft den Fall. Bundestrainer Jürgen Klopp nominiert heute seinen ersten DFB-Kader. Weil insgesamt 4 Nations League-Spiele anstehen, werden wohl mehr Spieler als üblich mitgenommen. Schon vorab sind Namen durchgesickert, so winkt etwa Felix Keidel von Aufsteiger SV Elversberg und Köln Zeit Elmala das Debüt.
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6: Ja, geht gut los. Aktuell sieht's ganz gut aus am Himmel. Ein paar Wolken, aber auch ein paar Lichtblicke. Die Sonne wird sich nachher auch nochmal zeigen. Aber ab heute Nachmittag dann auch wieder Schauer mit dabei. Die halten sich dann bis heute Abend. 19 Grad gibt's maximal. Die aktuellen Temperaturen in Bremen-Schwachhausen 12 Grad und in Ahlhorn im Landkreis Oldenburg auch 12.
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6: Mit der A1 Osnabrück Richtung Bremen, hier zwischen Bremen-Brinkum und Arsten. 2 Kilometer Stop and Go. Und die A27 Bremerhaven Richtung Bremen ist zwischen Bremen-Industriehäfen und Überseestadt wegen eines brennenden LKWs gesperrt. Dadurch staut es sich hier. Geblitzt wird auf der A281 bei uns in Bremen in Richtung GVZ auf Höhe der Auffahrt Neustadt. Dankeschön an Celina fürs Bescheidgeben. Unsere kostenlose Hotline für eure Blitzer und Verkehrsupdates 0800 10 22 400.
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6: Schönen guten Morgen am Donnerstag, 7:03 haben wir es. Markus ist hier. Gesa ist im wohlverdienten Wochenendurlaub. Heißt aber nicht, dass wir nicht gleich um 100 € schätzen. Bewerbt euch jetzt auf energybremen.de für Schätzma. Gleich, 7:07, gibt's die erste Runde des Morgens. Es winken 100 Euro für die richtige Antwort. Gibt's gleich nach Tepper City und Fastboy.

0: Sido, 1000 Tattoos bei Energy Bremen am Donnerstag. For you sind auch diese 100 Euro Cash, die hier liegen.
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0: Ja, wir schätzen jeden Morgen mit euch um 100 Euro Cash. Heute hat's Nicole aus Bremen in die erste Runde geschafft, bereitet gerade das Frühstück für die Kids vor. Was gibt's denn?
2: Das ist ja immer Überraschung, aber vom Brot über kleine Überraschungen bis Salamistangen, bis Gurke, bis von jedem einem was dabei.
0: Das ist ein richtiges Buffet bei dir morgens.
2: Ja.
0: Mit 100 Euro extra würde das Frühstück dann anders aussehen oder hättest du da was anderes mit vor?
2: Wahrscheinlich besser schmecken.
0: Quatsch.
2: Nein, da würden wir wahrscheinlich in den Herbstferien, die ja bald anstehen, irgendeinen schönen Urlaub oder einen kleinen Ausflug nach Hamburg machen.
0: Oh, so ein Städtetrip in die zweitschönste Stadt Norddeutschlands, das ist ja immer ganz nett,
2: genau.
0: Ne?
2: Genau, die Idee war sogar mit dem Fahrrad, aber das ist ein bisschen... Genau, das ist so ein bisschen Überlegung, was das Wetter mit uns macht.
0: Du kennst dich scheinbar ganz gut aus bei uns in Bremen und Niedersachsen, wenn du mit dem Fahrrad schon nach Hamburg fahren willst. Genau darum geht es heute Morgen bei unseren Schätzfragen. Auch du bekommst jetzt gleich eine. Gesa ist heute nicht da, dafür ist Bele aus dem Energy Bremen Team hier.
3: Guten Morgen.
2: Guten Morgen, hallo.
0: Und jetzt bin ich mal gespannt, ob...
2: Die kennt sich wahrscheinlich besser aus.
0: Ja, ich bin gespannt, ob sie vielleicht ein bisschen besser drauf ist als Gesa. Wobei, die hat sich eigentlich auch ganz gut geschlagen die letzten Tage.
2: Also.
0: Hier kommt eure Schätzfrage für heute. Bremer Hafen ist unsere Fischstäbchenhauptstadt in Deutschland. In keiner Stadt in Deutschland werden so viele Fischstäbchen hergestellt wie bei uns in Bremerhaven. Jetzt ist nur die Frage, wie viele Fischstäbchen werden hier jährlich produziert?
2: Für verschiedene Fischstäbchen oder insgesamt Fischstäbchen?
0: Insgesamt die Anzahl an Fischstäbchen, die da übers Band laufen.
2: Nehme ich die Lieblingszahl meiner Kinder mit rein.
0: Was ist denn die Lieblingszahl deiner Kinder?
2: 11 und 9, deswegen überlege ich gerade.
0: 11 und 9, ja, da kann man ja viel mitmachen, nur was dahinter dann passiert.
2: Genau, 1.900.000.
0: 1.900.000 pro Jahr. Gesa hat dort Urlaub, deswegen schätzt jetzt Bele aus dem Energy Bremen Team. Was sagst du?
3: Boah, also ich glaube Bremerhaven, wenn du das schon so sagst, mit Hauptstadt.
0: Mhm.
3: Boah, ich glaube, das sind mehr... Ich glaube, das geht bestimmt in die Milliarden.
0: Es ist wirklich sehr schwer zu schätzen. Nicole, du liegst leider weit weg von der Zahl, die es tatsächlich ist. 2,7 Milliarden Fischstäbchen laufen übers Band in Bremerhaven pro Jahr.
3: Boah.
2: Boah, Alter. Das ist ja Wahnsinn.
0: Aber haben wir wieder was gelernt. Nicole, vielen Dank fürs Mitspielen und lasst euch das Frühstück schmecken.
2: Das machen wir. Super. Ich danke.
0: Bis dann.
3: Tschüssi. Danke dir. Ciao. Tschüss.
0: Das heißt, die 100 Euro bleiben im Topf und möchten auf oder warten auf einen neuen Besitzer, möchten vielleicht zu dir gerade. Jetzt bewerben auf energybremen.de und dann spielen wir gleich um 8 nach 8.
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13 Minuten nach 7, Energy Bremen hier am Donnerstag. Kurzer Blick aufs Wetter für heute. Ziemlich wechselhaft, würde ich mal sagen. Sonne und Wolken wechseln sich bis heute Mittag erstmal ab. Da bleibt es auch trocken. Ab heute Nachmittag dann mehr Schauer und die ziehen dann bis heute Abend durch. 19 Grad gibt es maximal. Längster Schauer aktuell auf der A27, Bremen Richtung Bremerhaven. Nee, Quatsch. Gegenrichtung. Bremerhaven Richtung Bremen. So ist es richtig. Die ist zwischen Bremen Industriehäfen und Überseestadt weiterhin wegen eines brennenden LKWs gesperrt. Dadurch staut es sich hier eine Menge mehr Zeit einplanen hier. Neuester Blitzer, auf der A281. Bremen Richtung GVZ auf Höhe der Auffahrt Neustadt. So, jetzt haben wir's. Tom Odell und Tiesto jetzt Another Love.

Die Gummistiefel und der Schlafsack sind gerade erst getrocknet. Schon können wir uns aufs nächste Jahr freuen. Energy Bremen hier am Donnerstag, 20 nach 7 haben wir es. Nach der Festivalsaison ist eben vor der Festivalsaison. Das erste Line-Up fürs Hurricane ist draußen. Mit dabei unter anderem MGK, Machine Gun Kelly. Darüber freuen sich ganz viele Mädels hier aus der Energy Bremen Redaktion. Iki Mel steht hier auf der Bühne. Und es gibt noch ein paar entspanntere Sounds. Die Giant Rooks sind mit im Line-Up. Außerdem noch Simple Plan und Paula Hartmann und noch viele mehr. Können wir uns schon mal anstreichen im Kalender. 18. bis 20. Juni auf dem Eichenring in Schesel, das Hurricane Festival.

0: Justin Bieber und Nicki Minaj bei Energy Bremen. Beauty and a Beat. 6 Minuten vor 7:30 haben wir's. Hier ist Energy Bremen am Donnerstag. Vielleicht habt ihr auch schon das ein oder andere besondere Schiff hier bei uns in Bremen entdeckt, weil so langsam trudeln sie alle ein. Wir sind mittendrin in der maritimen Woche. Ab morgen läuft dann das große Festwochenende mit dem Highlight am Samstag, die große Lichterfahrt über die Weser am Abend. Das sieht ja wirklich immer richtig cool aus, freue ich mich auch schon sehr drauf. Die ganzen Buden stehen hier auch schon am Weserufer. Also es ist alles angerichtet für die maritime Woche 2026. Noch mehr News aus eurer Region gibt's gleich in 2 Minuten bei Lars.
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14: Ein ehrenamtlicher Mitarbeiter der Bremischen Evangelischen Kirche steht im Verdacht, pornografische Inhalte verbreitet zu haben. Laut Staatsanwaltschaft könnten mindestens 2 Menschen betroffen sein. Die Kirche hat ihn sofort von allen Ämtern und Aktivitäten entbunden und den Fall der Staatsanwaltschaft gemeldet. Der Mann hat sich in den Gemeinden Gröpeling und Oslipshausen engagiert. Die AfD hat bei den Kommunalwahlen in Niedersachsen am Sonntag deutlich hinzugewonnen. Trotzdem bleiben viele Sitze in Gemeinderäten leer. Die Partei hat zu wenig Kandidierende aufgestellt. Fast 260 Sitze blieben unbesetzt. Betroffen sind Gemeinden in den Landkreisen Leer, Aurich und Osnabrück. Bis Sonntag werden in Oldenburg Filmschaffende aus dem In- und Ausland und viele Filmfans erwartet, denn das Oldenburger Filmfest läuft. Nele Oetgen aus der Redaktion. Bis Sonntag sind dort zahlreiche Produktionen aus dem Bereich Independent-Film zu sehen.
15: Es werden insgesamt 48 Produktionen gezeigt, darunter 14 Welt- und 18 Deutschland-Premieren. 6 Spielorte gibt es, darunter das Staatstheater, aber auch den Pferdemarkt. Da ist am Samstag ein großes Autokino geplant. Da bei dem Festival vor allem Filme abseits des Mainstream gezeigt werden, kommen in der Regel keine großen Hollywood-Stars, erwartet werden aber viele international bekannte Künstlerinnen und Künstler. Zu den Ehrengästen gehört auch die Stuntfrau und Schauspielerin Zoe Bell aus Neuseeland.
14: News aus eurer Region haben wir wieder in einer Stunde für euch.
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0: Heute geht's eigentlich ganz schön los. Mit dem Tag Sonne und Wolken wechseln sich ab und es bleibt trocken. Ab heute Nachmittag sieht es dann wieder anders aus. Erst wird es an der Küste nass und dann auch überall sonst. Zieht sich dann bis heute Abend durch. Erst in der Nacht dann wieder trocken. 19 Grad gibt es maximal. 12 haben wir gerade in Bremen-Vesenfeld und 12 auch in Augusthausen in der Wesermarsch.
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0: Mit der A1 Osnabrück Richtung Bremen zwischen Bremen-Brinkum und Arsen. 2 Kilometer Stop and Go. Die A27 Bremerhaven Richtung Bremen ist heute Morgen unser größtes Problem. Die ist nämlich zwischen Bremen-Industriehäfen und Überseestadt wegen eines brennenden LKWs gesperrt. Hier staut es sich weiterhin. Geblitzt wird auf der A281 in Bremen Richtung GVZ auf Höhe der Auffahrt Neustadt und in Bremen-Mahndorf auf der Uphuser Heerstraße stadteinwärts hinter der Bushaltestelle. Selina und Jonas, danke schön fürs Bescheidgeben. Unsere kostenlose Hotline für eure Blitzer und Verkehrsupdates 0800 10 22 400.
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0: Das ist euer Start in den Donnerstag. Markus ist hier. Hello. Und das hier sind Martin Garrix und Ed Sheeran. Repeated. Kurz vor halb acht haben wir es. Guten Morgen. Stay.

0: Heute Abend kann Heidi Klum ihrer Tochter Leni wieder erklären, was so ein Dirndl so besonders macht.
1: Leni, weißt du, wie man das auch nennt hier?
2: Was?
1: Blumen?
2: Holz vor der Hütte.
1: Holz vor der Hütte?
2: Holz vor der Hütte, ja. Wood in front of the house.
1: What? That makes
0: no sense. Energy Bremen ist hier am Donnerstag. 7.36 Uhr haben wir es. Am Wochenende geht das Oktoberfest in München los. Vorher treffen sich die Promis aber alle noch bei Heidi Klum. Die feiern heute Abend nämlich wieder ihr eigenes kleines Oktoberfest, das Heidi-Fest. Traditionell wirklich ein echter Fiebertraum.
3: Hallo zurück, ihr Lieben. Ich finde, es ist mal wieder Zeit für ein Prosit, oder?
0: Ja, Prost. Heute Abend das Heidi-Fest bei RTL. Und wir freuen uns dann wieder auf solche Sätze hier.
3: Hallihallo. Wie ihr sehen könnt, bin ich in einem Bett. Aber nicht in irgendeinem Bett, sondern in einem Bett in einem Kornfeld.
0: Ja.
3: Nicht mit irgendeinem Mann, sondern mit Jürgen Dreh.
0: Ja. Huhu. Das Heidi-Fest. Heute Abend.

Hallo zusammen, einen schönen guten Morgen. 7.42 Uhr haben wir es, Energy Bremen ist hier. Kurzer Blick aufs Wetter für heute. Sonne und Wolken wechseln sich bis heute Mittag ab. Dann bleibt es auch trocken. Ab heute Nachmittag ziehen dann die ersten Schauer durch. Die halten sich dann bis heute Abend. 19 Grad gibt es maximal. Den längsten Stau haben wir gerade auf der A27 Bremen Richtung Bremerhaven. Die ist nämlich zwischen Bremerhaven Süd und Geestemünde weiterhin gesperrt. Hier 3 Kilometer Stop and Go vor der Baustelle. Kommt gut rein in den Donnerstag, jetzt mit Kato und John.

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8: Das ist unser Plan für die nächste halbe Stunde.
9: Baby, ich weiß, du willst mein Hilfe.
8: Apache.
9: Aber bitte, bitte,
8: kommt um die Ecke. Breaking Your Heart. Wer Bock hat, gleich eine Runde im Büro oder in der Werkstatt zu tanzen. Für den haben wir auch was. James Hype liefert seinen neuen Track. Serotonin gleich nach 8.
10: 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Ich bin Cornelius Dreger. Schönen guten Morgen. Angriffe auf Bahnpersonal oder auch Einsatzkräfte sollen in Deutschland stärker bestraft werden. Ein Gesetzentwurf aus dem Justizministerium soll in den kommenden Wochen ins Kabinett, berichten die Funke-Zeitungen. Für Attacken soll künftig eine Mindeststrafe von 6 statt bisher 3 Monaten gelten. Die EU will weiter gegen die Paketflut von Temu, Shein und Co. kämpfen. Ab November wird eine neue Bearbeitungsgebühr fällig. Die Online-Händler müssen sie zahlen. Sie könnte bei 2 Euro pro Päckchen liegen, die genaue Höhe ist aber noch unklar. Auf der Flucht vor einer Polizeikontrolle in Bremen-Schwachhausen hat ein 17 Jahre alter E-Scooter-Fahrer einen Polizeianwärter umgefahren. Der junge Polizist zog sich dabei schwere Gesichtsverletzungen zu. Der E-Scooter-Fahrer wurde von den Kollegen überwältigt, er hatte keinen Führerschein, außerdem war er offenbar bekifft. Der neue Bundestrainer Jürgen Klopp präsentiert heute seinen ersten Kader. Es wird erwartet, dass er für die anstehende XXL-Länderspielpause mit 4 Nations League-Partien mehr Spieler mitnimmt als üblich. In genau einer Woche geht's los mit dem Klassiker gegen die Niederlande.
11: Unser Fahrgeler Jung Dennis Undaff soll nicht dabei sein. Frechheit. Naja, gucken wir mal, vielleicht ändert er seine Meinung noch.
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11: Wir schauen auf die aktuellen Temperaturen. In Bremen-Sebalsbrück 12 Grad und in Büppel im Landkreis Friesland 11 Grad. Das Wetter ist heute so ein bisschen wie ich früher in der Schule. Ging gut los, hinten raus dann stark nachgelassen. Sonne und Wolken wechseln sich bis heute Mittag ab und es bleibt trocken. Ab heute Nachmittag ziehen dann die Schauer durch. Die halten sich dann auch bis heute Abend. 19 Grad gibt's maximal.
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11: Mit der A1 Osnabrück Richtung Bremen zwischen Bremen-Brinkum und Asten. 5 Kilometer Stop and Go. Die A27 Bremerhaven Richtung Bremen ist zwischen Bremen Industriehäfen und Überseestadt wegen eines brennenden LKWs gesperrt. Dadurch staut es sich weiterhin. Und A27 Bremen Richtung Bremerhaven zwischen Bremerhaven Süd und Geestemünde. 3 Kilometer Stop and Go. Rüber zu den Blitzern. Die stehen heute Morgen auf der A281 Bremen Richtung GVZ auf Höhe der Auffahrt Neustadt. Auf der B75 in Bremen stadteinwärts hinter der Auffahrt Heinrich-Plett-Allee. Und in Bremen-Mahndorf auf der Upuser-Heerstraße stadteinwärts hinter der Bushaltestelle. Selina, Björn und Jonas, Dankeschön fürs Bescheidgeben. Unsere kostenlose Hotline für eure Blitzer und Verkehrsupdates 0800 1022 400.
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8: Hallo zusammen, rein geht's in euren Donnerstag. 8:02 haben wir's. Und vielleicht klingt euer Donnerstag heute genauso, wenn gleich 100 Euro zu euch wandern. Wir spielen gleich 8:08 die nächste Runde. Schätz mal, alle gegen Gesa. 100 Euro liegen hier für euch. Jetzt bewerben auf energybremen.de und dann spielen wir vielleicht gleich die nächste Runde. Nach David Guetta, Apache und James Hype.

0: James Hype mit Serotonin. Gleich haben wir es 8 nach 8 an eurem Donnerstagmorgen. Mal schauen, ob wir jetzt 100 Euro raushauen.
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0: Wir schätzen jeden Morgen mit euch um 100 Euro Cash. In die zweite Runde hat's heute Finn aus Bremen geschafft. Warum bist denn du ein guter Schätzer?
2: Wenn es so eine Situation mal gab, wo man mal schätzen konnte, hatte ich eigentlich immer ganz gut Glück dabei, obwohl ich manchmal auch keine Ahnung hatte. Deswegen dachte ich, ich probiere das mal.
0: Du arbeitest ja auch bei einer Versicherung. Muss man da auch ab und zu mal schätzen, so wer welche Versicherung braucht?
2: Tatsächlich, ich arbeite in der Schadenabteilung. Da muss ich manchmal Schadenhöhen ein bisschen abschätzen.
0: Okay.
2: Da kommt das manchmal vor.
0: Na, dann bist du eigentlich ganz gut vorbereitet für hoffentlich diese Schätzfrage. Ein bisschen Wissen über Bremen und Niedersachsen wäre auch noch ganz hilfreich. Hast du auch, ne?
2: Ja, also Bremen bin ich jetzt relativ neu, aber das wird schon.
0: Das wird schon. Wir glauben an dich. Und ich glaube, ich habe auch eine Frage rausgesucht, die ist machbar, würde ich behaupten.
2: Okay.
0: Hier kommt eure Frage, ihr beiden. Zwei Städte, ein Land. Wie weit fährt man denn eigentlich mit dem Auto von Bremen nach Bremerhaven? Wie viele Kilometer?
2: Das müssten 105 sein, glaube ich.
0: 105, okay. Wir sind sie wahrscheinlich alle schon mal gefahren, diese Strecke. Aber so richtig drauf geachtet, wie viele Kilometer das sind, haben wir alle noch nicht. Bele aus dem Energy Bremen Team tritt heute für Gesa an. Was sagst du? 105?
3: 105. Also ich weiß, ich komme ja auch nicht von hier. Das muss ich dazu sagen. Und ich bin super schlecht im Streckenschätzen. Also alles andere geht, aber Strecke ist mein Kryptonit, glaube ich. Ich glaube, es sind ein ganz bisschen mehr. Also ich glaube, du bist schon sehr nah dran, aber ich glaube, es sind mehr.
0: Sag mal eine Zahl.
3: Boah, so 120.
0: Mhm. Also man merkt dann doch, dass ihr nicht aus Bremen kommt. Es sind laut Google Maps von Bremen nach Bremerhaven 67 Kilometer. Das heißt, Finn, es gehen 100 Euro an dich.
2: Oh, okay, cool. Ich freue mich.
0: Zwar nicht richtig geschätzt, aber zumindest die richtige Richtung.
2: Ja.
0: Sehr gut. Was machst du mit der Kohle?
2: Wir fliegen nächste Woche nach Amerika, also ich mit meiner Freundin.
0: Nice.
2: Und wir werden das da auf jeden Fall bei unserem Roadtrip benutzen.
0: Dann euch eine tolle Zeit und kommt heile wieder, ne?
2: Ja, danke schön.
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0: Morgen um 7 nach 7 dann die nächste Chance auf 100 Euro Cash. Bewerbt euch jetzt für die nächste Runde auf energybremen.de. Einen schönen Start in den Donnerstag.

Das ist der Track, der selbst an dem grauesten Donnerstagmorgen die Sonne aufgehen lässt. Mark Ronson und Bruno Mars. Uptown Funk bei Energy Bremen. 13 Minuten nach 8 haben wir es. Ja, wir schauen mal kurz aufs Wetter für heute. Sonne und Wolken wechseln sich bis heute Mittag ab und es bleibt dann auch trocken. Erst ab heute Nachmittag ziehen dann die ersten Schauer durch und dann bleibt es auch nass bis heute Abend. 19 Grad gibt's maximal. Längster Stau aktuell auf der A27 Bremen Richtung Bremerhaven. Zwischen Bremerhaven Süd und Geestemünde 3 Kilometer Stop and Go vor der Baustelle. Und der neueste Blitzer steht in Bremen-Marndorf auf der Uphuser Heerstraße stadteinwärts hinter der Bushaltestelle. Euch einen schönen Start in den Donnerstag.

0: 20 nach 8, Energy Bremen hier am Donnerstagmorgen. Heute eröffnet Höffner ein neues Möbelhaus bei uns in Bremen. Und unser Reporter Freddy ist mit dabei und macht ein bisschen Action mit euch. Freddy, wie sieht's aus bei euch?
1: Das ist richtig. Also es ist alles angerichtet. Ich stehe hier vor dem größten Möbelhaus in Bremen und ich fühle mich so ein bisschen wie so ein kleiner Zwerg. Das hat schon ein bisschen Stadionatmosphäre hier gerade, muss ich sagen. Also der rote Teppich ist ausgerollt, wirklich wortwörtlich, über den die Besucher dann gleich gehen dürfen ab 9. Außerdem ein riesen Glücksrad vor dem Eingang, ein paar Zelte sind aufgebaut. Also Stimmung kommt hier langsam auf jeden Fall auf.
0: Nice. Hört sich gut an. Danke, Energy Bremen Reporter Freddy, heute bei der Eröffnung von Höffner in Bremen.

0: Werder gegen Real Madrid. Also, dass wir so ein Spiel erleben durften, ist wirklich lange her. Energy Bremen ist hier am Donnerstagmorgen, 8.27 Uhr haben wir's. Aber zum 100. Geburtstag des Weserstadions wird es diese Partie wieder geben. Die Legendenmannschaften der Teams spielen nächste Woche Samstag gegeneinander. Und der Werder-Kader kann sich wirklich sehen lassen. Auf der Trainerbank Thomas Schaaf und Otto Rehhagel zusammen, das ist doch mal geil. Auf dem Feld unter anderem Per Mertesacker, Diego, Naldo, Ailton, Thorsten Frings oder auch Ivan Klasnic. Das lässt das Werder-Herz doch auf jeden Fall höher schlagen. Und es gibt sogar noch ein paar Resttickets. Noch mehr News aus eurer Region gibt's in einer Minute bei Lars.
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6: Ein zerbrochenes Fieberthermometer hat für einen Gefahrguteinsatz der Feuerwehr Wilhelmshaven und eine Straßensperrung gesorgt. Wille Dittgen aus der Redaktion. Einer Frau war das Thermometer in ihrer Wohnung in der Mitscherlichstraße heruntergefallen.
7: Das giftige Quecksilber ist im Flur der Wohnung ausgelaufen, woraufhin die Frau den Notruf wählte. Einsatzkräfte in spezieller Schutzkleidung reinigten die Wohnung so gut es ging. Fachunternehmen sollen die abschließende Reinigung übernehmen. Solange ist die Wohnung unbewohnbar, die Frau wohnt solange bei Angehörigen.
6: Die Bremer Heerstraße in Oldenburg ist von Samstagabend bis Montagmorgen für Fußgänger, Fahrrad- und Autofahrer gesperrt. Mehrere VWG-Linien lassen Haltestellen aus und werden umgeleitet. Grund sind Gleisbauarbeiten der Deutschen Bahn. Neuzugang bei den EWE Baskets Oldenburg. Stefan Momirov vom serbischen Meister Spartak Subotica wird die Mannschaft in der nächsten Saison verstärken. Der 26-jährige Nationalspieler hat einen Vertrag bis Saisonende unterschrieben, teilten die Baskets mit. News aus eurer Region haben wir wieder in einer Stunde für euch.
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0: Heute geht's eigentlich ganz schön in den Tag. Sonne und Wolken wechseln sich ab und es bleibt trocken. Ab heute Nachmittag sieht's dann wieder anders aus. Erst wird's an der Küste und dann auch überall sonst mal nass. Zieht sich dann bis heute Abend durch. Erst in der Nacht dann wieder trocken. 19 Grad gibt's maximal.
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0: Mit der A1 Osnabrück Richtung Bremen zwischen Bremen-Brinkum und Arsten 5 Kilometer Stop and Go. Das ist unser Problemkind heute. A27 Bremerhaven Richtung Bremen. Die ist nämlich zwischen Schwanewede und Dreieck Bremen Industriehäfen weiterhin gesperrt. 8 Kilometer Stau. Hier laufen LKW-Löscharbeiten. A27 Bremen Richtung Bremerhaven zwischen Bremerhaven Süd und Geestemünde. 3 Kilometer Stop and Go vor der Baustelle. A270 Blumenthal Richtung Ilpol zwischen Bremen-Fegesackhafen und Bremen Nord. 3 Kilometer Stau. Und die B75, B6 Dreieck Delmhorst Richtung Bremen-Überseestadt zwischen Sodenmatt und der Stefanibrücke. 6 Kilometer Stop and Go. Geblitzt wird heute Morgen auf der A281 Bremen Richtung GVZ auf Höhe der Auffahrt Neustadt. Auf der B75 Bremen stadteinwärts hinter der Auffahrt Heinrich-Plett-Allee. Bremen-Mahndorf steht einer, Uppuser Heerstraße stadteinwärts hinter der Bushaltestelle und im Landkreis Cuxhaven in Bokel am Ortsausgang Höhe der Schmiedestraße. Selina, Björn, Jonas und Kea, danke schön fürs Bescheid geben. Unsere WhatsApp-Nummer für eure Blitzer und Verkehrsupdates. 0173 680 5712.
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0: Wir starten gemeinsam in den Donnerstag. Markus ist hier. Kurz nach 8:30 haben wir's.
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0: Morgen. Energy Bremen ist hier, 13 Minuten vor 9. Und auch in dieser Saison schicken wir euch wieder zu den Fishtown Penguins.
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0: Ja, morgen starten die Penguins auswärts bei den Krefelder Pinguinen. Am Sonntag steht dann das erste Heimspiel der Saison an. Und Rainer aus Bremerhaven will dahin. Rainer, was sagst du? Das war eine lange Zeit, ne? Endlich geht's wieder los.
2: Oh, ich kann es kaum erwarten.
0: Ja, war jetzt wirklich lange, ne? Also über 5 Monate. Anfang April war das letzte Spiel, da sind sie ja dann ausgeschieden. Also das ist echt eine verdammt lange Zeit. Wie hast du das überstanden?
2: Kaum eigentlich. Mein Kleiner liegt mir schon ständig in den Ohren mit Eishockey. Das macht dann noch schlimmer, ne? Die Warterei.
0: Dein Kleiner ist dein Sohn. Wie alt ist der?
2: Der wird jetzt 5.
0: Okay, also hat er schon den einen oder anderen Besuch mal in der Eisarena gehabt oder wäre es dann jetzt Premiere für ihn?
2: Nee, er war schon 1-2 Mal da, aber es ist natürlich immer schwierig, Karten zu kriegen. Letztes Jahr war es ganz schwierig, auch Sitzplatzkarten zu kriegen und er möchte unbedingt wieder hin und dachte ich, jetzt versuche ich es mal.
0: Wie heißt denn dein Sohn?
2: Aaron.
0: Aaron sitzt mit dir, mit seinem Papa am Sonntag auf jeden Fall auf frisch polierten Plätzen. Für euch geht's zum ersten Heimspiel.
2: Ach geil, vielen Dank.
0: Gerne, dann drücken wir die Daumen, dass die Jungs direkt gut reinstarten in die neue Saison.
2: Ja, ich hoffe. Aber es ist egal, mein Sohn, da wird sich so freuen. Vielen Dank.
0: Viel Spaß euch am Sonntag.
2: Danke.
0: Und eure nächste Chance auf Tickets gibt's heute im Energy Bremen Nachmittag bei JC.
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10: In der nächsten halben Stunde der Mann, der jetzt in Hamburg einen eigenen Supermarkt hat. DJ David Puentes hat sich mit einer Supermarktkette zusammengetan. Und ja, es gibt jetzt einen Pünti-Markt in Hamburg mit Tanzfläche. Gleich hören wir ihn mit Golden Summer. Außerdem noch sein DJ-Buddy, alle Farben bei uns in der Playlist. Same Old Sky, gleich nach 9.
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12: 9:05. Ich bin Cornelius Dreger. Schönen guten Morgen. Wer Bahnpersonal angreift, soll härter bestraft werden. Die Mindeststrafe soll bei 6 statt bisher 3 Monaten liegen. Gleiches gilt für Attacken etwa auf Polizisten oder Rettungskräfte. Ein entsprechender Gesetzentwurf aus dem Justizministerium soll in den kommenden Wochen ins Kabinett, berichten die Funke-Zeitungen. ChatGPT-Entwickler OpenAI meldet neue Probleme mit seiner KI. In Testläufen hat sie Daten einfach erfunden oder Dateien selbst erstellt, um sie als Quelle auszugeben. OpenAI nennt das unerwartet und besorgniserregend. Experten warnen, dass KI irgendwann nicht mehr kontrollierbar sein könnte. In der evangelischen Gemeinde Gröpelingen und Ostlepshausen gibt es schwere Vorwürfe gegen einen Ehrenamtler. Die Person soll der bremisch-evangelischen Kirche zufolge pornografische Inhalte verbreitet haben. Es soll 2 Betroffene geben. Die Ämter und Aktivitäten des Ehrenamtlers ruhen ab sofort. Die Staatsanwaltschaft prüft den Fall. Bundestrainer Jürgen Klopp nominiert heute seinen ersten DFB-Kader. Weil insgesamt 4 Nations League-Spiele anstehen, werden wohl mehr Spieler als üblich mitgenommen. Schon vorab sind Namen durchgesickert, so winkt etwa Felix Keidel von Aufsteiger SV Elversberg und Kölns Zeit El Mala das Debüt.
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10: Ja, geht eigentlich ganz gut los heute. Sonne und Wolken wechseln sich bis heute Mittag ab und es bleibt auch trocken. Ab heute Nachmittag ziehen dann die Schauer durch, die wir eigentlich nicht brauchen. Die halten sich dann auch bis heute Abend. 90 Grad gibt's maximal. Die aktuellen Temperaturen in Bremen-Schwachhausen 12 und in Ahlhorn im Landkreis Oldenburg auch 12 Grad.
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10: Mit der A1 Osnabrück Richtung Bremen. Zwischen Bremen-Brinkum und Asten. 5 Kilometer Stop and Go. A27 Bremerhaven Richtung Bremen. Zwischen Schwanewede und Dreieck Bremen Industriehäfen. 8 Kilometer Stau immer noch. Da läuft eine LKW-Bergung. Nur eine Spur ist hier frei. A27, Bremen Richtung Bremerhaven, zwischen Bremerhaven Süd und Geestemünde 3 Kilometer. Stop and Go vor der Baustelle. A270, Blumenthal Richtung Ilpol, zwischen Bremen Fegesack Hafen und Bremen Nord 3 Kilometer Stau. Und B75, B6, Dreieck Delmhorst Richtung Bremen Überseestadt, zwischen Sodenmatt und Stefanibrücke 6 Kilometer. Stop and Go. Rüber zu den Blitzern. Die stehen heute Morgen auf der A281 Bremen Richtung GVZ auf Höhe der Auffahrt Neustadt. Auf der B75 steht einer Bremen stadteinwärts hinter der Auffahrt Heinrich-Plett-Allee. Bremen-Marndorf, Uphuser Heerstraße, stadteinwärts hinter der Bushaltestelle und im Landkreis Cuxhaven in Boke am Ortsausgang Höhe Schmiedestraße. Selina, Björn, Jonas und Kea, danke schön fürs Melden. Unsere kostenlose Hotline für eure Blitzer und Verkehrsupdates 0800 10 22 400.
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10: Hey zusammen, einen schönen guten Morgen. Markus ist hier, Gesa ist ja schon im längst verdienten Wochenende. Die macht einfach mal zwei Tage frei. Deswegen machen wir es uns hier ganz entspannt. Und wenn sie wüsste, dass wir jetzt Taylor Swift spielen, dann würde sie sich auch wünschen, hier zu sein. Hier ist I Knew It, I Knew You. 2 Minuten vor 9 haben wir es. Hi.

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15: Ein ehrenamtlicher Mitarbeiter der Bremischen Evangelischen Kirche steht im Verdacht, pornografische Inhalte verbreitet zu haben. Laut Staatsanwaltschaft könnten mindestens 2 Menschen betroffen sein. Die Kirche hat ihn sofort von allen Ämtern und Aktivitäten entbunden und den Fall der Staatsanwaltschaft gemeldet. Der Mann hat sich in den Gemeinden Gröpeling und Oslipshausen engagiert. Die AfD hat bei den Kommunalwahlen in Niedersachsen am Sonntag deutlich hinzugewonnen. Trotzdem bleiben viele Sitze in Gemeinderäten leer. Die Partei hat zu wenig Kandidierende aufgestellt. Fast 260 Sitze blieben unbesetzt. Betroffen sind Gemeinden in den Landkreisen Leer, Aurich und Osnabrück. Bis Sonntag werden in Oldenburg Filmschaffende aus dem In- und Ausland und viele Filmfans erwartet, denn das Oldenburger Filmfest läuft. Nele Oetgen aus der Redaktion. Bis Sonntag sind dort zahlreiche Produktionen aus dem Bereich Independent-Film zu sehen.
16: Es werden insgesamt 48 Produktionen gezeigt, darunter 14 Welt- und 18 Deutschland-Premieren. 6 Spielorte gibt es, darunter das Staatstheater, aber auch den Pferdemarkt. Da ist am Samstag ein großes Autokino geplant. Da bei dem Festival vor allem Filme abseits des Mainstream gezeigt werden, kommen in der Regel keine großen Hollywood-Stars, erwartet werden aber viele international bekannte Künstlerinnen und Künstler. Zu den Ehrengästen gehört auch die Stuntfrau und Schauspielerin Zoe Bell aus Neuseeland.
15: News aus eurer Region haben wir wieder in einer Stunde für euch.
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18: Mit den aktuellen Temperaturen in Bremen-Vesenfeld 12 Grad und in Augusthausen in der Wesermarsch auch 12. Heute geht es eigentlich ganz schön in den Tag. Sonne und Wolken wechseln sich ab und es bleibt die meiste Zeit trocken. Ab heute Nachmittag ändert sich das dann. Erst wird es an der Küste und dann auch überall mal nass. Zieht sich dann bis heute Abend durch. Erst in der Nacht dann wieder trocken. 19 Grad gibt es maximal.
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18: Ein bisschen was los auf den Straßen. A1 Osnabrück Richtung Bremen zwischen Bremen-Brinkholm und Asten. 5 Kilometer Stop and Go. A27 Bremerhaven Richtung Bremen zwischen Schwanewede und Dreieck Bremen Industriehäfen. 8 Kilometer Stau, da ist wegen LKW-Löscher beiden nur eine Spur frei. A27 Bremen Richtung Bremerhaven zwischen Bremerhaven Süd und Geestemünde 3 Kilometer Stop and Go. Und A270 Blumenthal Richtung Ilpol zwischen Bremen-Fegesackhafen und Bremen Nord 3 Kilometer Stau. Rüber zu den Blitzern, die stehen heute Morgen auf der A281 Bremen Richtung GVZ auf Höhe der Auffahrt Neustadt. Auf der B75 stehen sie in Bremen stadteinwärts hinter der Auffahrt Heinrich-Plett-Allee. Bremen-Mahndorf, Upuser Heerstraße stadteinwärts hinter der Bushaltestelle und im Landkreis Cuxhaven in Bokel am Ortsausgang Höhe Schmiedestraße. Selina, Björn, Jonas und Kea, danke fürs Bescheidgeben. Unsere kostenlose Hotline für eure Blitzer und Verkehrsupdates 0800 10 22 400. Einen schönen Start in den Donnerstag. Markus ist hier, hello. Und das hier ist Ariana Grande, Hate That I Made You Love Me. 2 Minuten vor 10. Einen schönen guten Morgen.

0: Radio Bremen hier am Donnerstag. Einen schönen guten Morgen. Heute eröffnet Höffner bei uns in Bremen ein neues Möbelhaus. Und unser Energy Bremen Reporter Freddy ist mit dabei. Wie sieht's aus bei dir?
1: Die Tore sind mittlerweile geöffnet. Ich bin auch mittendrin und der erste Eindruck ist es wirklich Wahnsinn. Es kommt mir so ein bisschen vor wie in Hogwarts, denn wenn man hier drin steht, dann sind hier so 5, 6 Rolltreppen, die hier über Kreuz hochfahren in die 3 Etagen, die es hier gibt. Und auch die ersten Besucher, die hier wirklich mit einem tosenden Applaus der Mitarbeiter empfangen wurden, haben nur einen positiven Eindruck.
2: Sehr, sehr freundlich. Für den Kleinen war es auf jeden Fall schon mal erfolgreich gewesen, Lebkuchen herzukommen, O-Saft getrunken, war auf jeden Fall empfehlenswert.
1: Wie ist so der erste Eindruck vom Möbelhaus?
2: Überwältigend, ne? Also schon sehr, sehr groß.
0: Also einiges los heute bei Höffner in Bremen. Heute die große Eröffnung des neuen Möbelhauses.

0: Energy Bremen und Musik von Alex Warren. Fever Dream und dann habe ich noch eine schöne Nummer von Taylor Swift. Upper Light hört ihr beides in der nächsten halben Stunde.
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2: 5 vor 10. Ich bin Cornelius Dreger. Schönen guten Tag. Tanken ist in Deutschland aktuell so teuer wie noch nie. Der Liter Diesel hat nach Zahlen des ADAC gestern im Schnitt 2,45 Euro gekostet. Damit wurde der bisherige Rekord aus dem April nochmal übertroffen. Beim Benzin jagt schon seit Tagen ein Hoch das nächste. Inmitten der Diskussion um die Risiken von KI gibt es neue Vorfälle. ChatGPT-Entwickler OpenAI meldet jetzt weitere Probleme. In Testläufen wurden angefragte Daten beispielsweise einfach erfunden. Nach einer Hacking-Attacke seiner KI kündigt der OpenAI an, Zwischenfälle künftig transparenter zu machen. Im Kampf gegen die Flut an kleinen Paketen von Temu, Shein und Co. wird die EU wieder aktiv. Ab November wird für Sendungen aus Nicht-EU-Ländern eine neue Bearbeitungsgebühr fällig. Sie könnte bei 2 Euro pro Päckchen liegen. Zahlen müssen die Händler. Auf der Flucht vor einer Polizeikontrolle in Bremen-Schwachhausen hat ein 17 Jahre alter E-Scooter-Fahrer einen Polizeianwärter umgefahren. Der junge Polizist zog sich dabei schwere Gesichtsverletzungen zu. Der E-Scooter-Fahrer wurde von den Kollegen überwältigt. Er hatte keinen Führerschein, außerdem war er offenbar bekifft.
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0: Um gleich genau 10 Uhr ist es heute sehr, sehr wechselhaft. Viele Wolken, zwischendurch kommt aber auch mal die Sonne raus. Gegen Nachmittag kann es dann auch noch mal regnen. Also alles mit dabei bei bis zu 19 Grad. Die aktuellen Temperaturen, wir haben gerade 14 Grad in Sande im Landkreis Friesland und 14 haben wir auch in Bremen-Arbergen.
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0: Geht los mit einer Warnmeldung auf der A1 Osnabrück Richtung Bremen. Zwischen Bremen-Brinkum und Bremen-Arsten 5 Kilometer Stop and Go. Dann haben wir die A27 Bremerhaven Richtung Bremen. Zwischen Schwanewede und dem Dreieck Bremen-Industriehäfen 8 Kilometer Stau. Dort ist wegen LKW-Löscharbeiten auch nur eine Spur frei. Dann haben wir noch die A27 Bremen Richtung Bremerhaven. Zwischen Bremerhaven Süd und Geestemünde 3 Kilometer Stop and Go vor der Baustelle. Und die A270 Blumenthal Richtung Ilpol. Zwischen Bremen-Fegesackhafen und Bremen-Nord haben wir 3 Kilometer Stau. Geblitzt wird auf der A281 Bremen Richtung GVZ auf Höhe der Ausfahrt Neustadt. Dann haben wir noch die B75 Bremen stadteinwärts hinter der Auffahrt Heinrich-Plett-Allee. Dann habt ihr eingesehen in Bremen-Mahndorf, Uphuser Heerstraße stadteinwärts hinter der Bushaltestelle. Und dann noch eine im Landkreis Cuxhaven, Burkel am Ortsausgang Höhe Schmiedestraße. Danke an Selina, Björn, Jonas und Kea fürs Bescheid geben. Wenn ihr auch noch was seht, unsere kostenlose Hotline für eure Blitze und Verkehrsupdates 0800 10 22 400.
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0: Ja, gleich haben wir es. 10 Uhr, damit starten wir in den Vormittag. Schön, dass ihr mit dabei seid. Es geht ja wirklich mit großen Schritten in Richtung Wochenende. Wie ihr damit 100 Euro reinstarten könnt, hört ihr gleich bei mir. Ich bin Lara, moin.

Energy Bremen am Donnerstagvormittag und sie hier ist definitiv zurück. Let's pretend it's not the end of the world. Miley Cyrus beginnt eine absolut neue Ära. Ab jetzt heißt sie ja nur noch Miley und am Freitag, also morgen, kommt jetzt auch ihr neues Album. Dazu hat sie jetzt auch erste Fotos auf Insta gepostet, bislang alle in schwarz-weiß und eins auch mit jemandem, der ihrer vor kurzem verstorbenen Patentante Dolly Parton auch sehr ähnlich sieht, also bestimmt auch Thema auf dem Album. Die erste Single daraus, die hört ihr jetzt bei uns. Best Persuades, der ist ganz neu bei Energy Bremen. Let's go.

0: Mit Cat's Eye geht's euch euren Donnerstagvormittag hier bei Energy Bremen. Ja, und diese Frau kann wirklich fast alles. Unsere liebe Gesa aus unserer Morning Show. Nur schätzen ist nicht so ihr Ding.
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0: 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Liegt sie daneben, gehören euch sofort 100 Euro. So wie heute Morgen Finn aus Bremen.
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0: Energy Bremen um kurz vor 10:30. Ja, und so langsam geht's los. Wir sind mittendrin in der Maritimwoche. Ab morgen läuft dann das große Festwochenende mit dem Highlight ja jedes Mal am Samstag, die große Lichterfahrt über die Weser. Die ersten Buden stehen auch schon bereit. Es kann also losgehen mit der Maritimwoche. Noch mehr aus eurer Region gibt's in rund 3 Minuten bei Lars.
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9: Ein zerbrochenes Fieberthermometer hat für einen Gefahrguteinsatz der Feuerwehr Wilhelmshaven und eine Straßensperrung gesorgt. Wille Dittgen aus der Redaktion. Einer Frau war das Thermometer in ihrer Wohnung in der Mitscherlichstraße heruntergefallen.
10: Das giftige Quecksilber ist im Flur der Wohnung ausgelaufen, woraufhin die Frau den Notruf wählte. Einsatzkräfte in spezieller Schutzkleidung reinigten die Wohnung so gut es ging. Fachunternehmen sollen die abschließende Reinigung übernehmen. Solange ist die Wohnung unbewohnbar, die Frau wohnt solange bei Angehörigen.
9: Die Bremer Heerstraße in Oldenburg ist von Samstagabend bis Montagmorgen für Fußgänger, Fahrrad- und Autofahrer gesperrt. Mehrere VWG-Linien lassen Haltestellen aus und werden umgeleitet. Grund sind Gleisbauarbeiten der Deutschen Bahn. Neuzugang bei den EWE Baskets Oldenburg. Stefan Momirov vom serbischen Meister Spartak Subotica wird die Mannschaft in der nächsten Saison verstärken. Der 26-jährige Nationalspieler hat einen Vertrag bis Saisonende unterschrieben, teilten die Baskets mit. News aus eurer Region haben wir wieder in einer Stunde für euch.
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0: Um genau 2 Minuten vor 10:30. Es ist, ja, das war auf jeden Fall sehr grau heute Morgen. Mittlerweile kommt die Sonne aber auch zwischendurch immer mal wieder raus. So geht es eigentlich auch den ganzen Tag weiter. Heute Nachmittag sind dann auch noch so ein paar Schauer dabei. Das Ganze bei bis zu 19 Grad. Die aktuellen Temperaturen. Wir haben gerade 14 Grad in Bremen-Teneva. Und 14 sind es auch in Schweiburg im Landkreis Wesermarsch.
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0: Geht los auf der A1 Osnabrück Richtung Bremen zwischen Bremen, Brinkum und Arsten. Aktuell 3 Kilometer Stop and Go. Dann die A27 Bremerhaven Richtung Bremen zwischen Schwanewede und dem Dreieck Bremen Industriehäfen. 8 Kilometer Stau. Dort ist wegen LKW-Löscharbeiten auch nur eine Spur aktuell frei. Die A27 Bremen Richtung Bremerhaven zwischen Bremerhaven Süd und Geestemünde. 3 Kilometer Stop and Go vor der Baustelle. Und dann haben wir noch da die A72 Blumenthal Richtung Ilpol zwischen Bremen, Fegesack, und Bremen-Nord. Aktuell 3 Kilometer Stau. Geblitzt wird auf der A281 Bremen Richtung GVZ auf Höhe der Auffahrt Neustadt. Dann habt ihr eingesehen auf der B75 Bremen stadteinwärts hinter der Auffahrt Heinrich-Plett-Allee. Weiter geht's in Bremen-Mahndorf, Uphuser Heerstraße stadteinwärts hinter der Bushaltestelle. Und dann noch einer im Landkreis Cuxhaven in Bokel am Ortsausgang in Höhe der Schmiedestraße. Danke an Selina, Björn, Jonas und Kea fürs Bescheid geben. Wenn ihr auch noch was habt, unsere WhatsApp Für eure Blitzer- und Verkehrsupdates ist die 0173 680 5712. Jetzt haben wir es gleich 10:30. Ich bin Lara und wünsche euch einen richtig schönen Donnerstag. Moin.
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Mit David Guetta geht's durch euren Donnerstagvormittag hier bei Energy Bremen. Und den Namen Jack Dean, den könnt ihr euch auf jeden Fall schon mal merken. Kommt gebürtig aus England, ist gerade mal 26 und wirklich ein Riesentalent. Jetzt startet er auch bei uns richtig durch mit seiner aktuellen Single Mercy. Sehr, sehr cool und neu bei Energy Bremen.

0: Ihr hört Energy Bremen am Donnerstagvormittag um genau 10:45 und heute öffnet Höffner neues Möbelhaus in Bremen. Unser Energy Bremen Reporter Freddy ist mit dabei und macht vorab so ein bisschen Action mit euch. Er spielt mit euch um Einkaufsgutschein und neben ihm steht jetzt gerade Joanna aus Euthen.
1: Dann pass mal auf, ich habe mich hier schon mal ein bisschen rumgetrieben, bin schon ein bisschen länger da und beschreibe dir jetzt mal einen Ort. Und wenn du den beim ersten Versuch richtig errätst, habe ich

0: unterwegs ist. Hört mal genau hin. In welchem Raum befinde ich mich gerade?
1: Also ich kann jetzt nur guessen, aber ich würde vielleicht schätzen, dass es eine Küche ist.
0: Ja, das ist absolut richtig.
1: Echt?
0: Ja.
1: Oh, wow. Ja, das Geräusch hat es dann doch ein bisschen verraten.
2: Ja, perfekt. Danke, Energy-Reporter Freddy. Und jetzt für euch und euren Donnerstag, Sia, zusammen mit Kendrick Lamar und The Greatest.

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12: Energy bringt jede Menge Musik für euch. Mit dabei die neue Single von Bebe Rexha, New Religion, und dann habe ich noch was von den Black Eyed Peas für euch. Immer wieder schön Shut Up, hört ihr alles in der nächsten halben Stunde bei uns.
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14: 5:11. Ich bin Eva-Maria Wölfel. Schönen guten Tag. Der neue Bundestrainer Jürgen Klopp hat seinen ersten Kader vorgestellt. Weil 4 Nations League-Spiele anstehen, nimmt er 44 Spieler mit, mehr als üblich. Etwa winkt Said Elmalla vom 1. FC Köln und Felix Keidel von der SV Elversberg das Debüt. Tanken ist in Deutschland aktuell so teuer wie noch nie. Der Liter Diesel hat nach Zahlen des ADAC gestern im Schnitt 2,45 Euro gekostet. Damit wurde der bisherige Rekord aus dem April nochmal übertroffen. Beim Benzin jagt schon seit Tagen ein Hoch das nächste. Deutschlands größter Offshore-Windpark geht heute an den Start. In der Nordsee stehen über 60 Windräder. Sie können rechnerisch rund 1,1 Millionen Haushalte mit Strom versorgen. Gebaut wurde der Windpark komplett ohne staatliche Subventionen. In der evangelischen Gemeinde Gröppelingen und Oslebshausen gibt es schwere Vorwürfe gegen einen Ehrenamtler. Er soll der bremisch-evangelischen Kirche zufolge pornografische Inhalte verbreitet haben. Es soll 2 Betroffene geben. Die Ämter und Aktivitäten des Ehrenamtlers ruhen ab sofort. Die Staatsanwaltschaft prüft den Fall.
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12: Um 10:45, es bleibt heute den ganzen Tag über sehr wechselhaft bei uns. Sonne, Wolken, später gegen Nachmittag auch noch so ein paar Schauer. Eigentlich ist alles mit dabei bei bis zu 19 Grad. Die aktuellen Temperaturen, wir haben gerade 14 in Bremerhaven-Lehe und 15 haben wir in Bad Zwischenahn.
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12: Geht los mit der A1 Osterburg Richtung Bremen. Zwischen Bremen, Brinkum und Arsten aktuell 3 Kilometer Stop and Go. Dann haben wir noch die A27 Bremerhaven Richtung Bremen. Zwischen Schwanewede und dem Dreieck Bremen Industriehäfen 8 Kilometer Stau. Dort ist wegen LKW-Löscharbeiten auch nach wie vor nur eine Spur frei. Dann haben wir noch die A27 Bremen Richtung Bremerhaven. Zwischen Bremerhaven Süd und Geestemünde 3 Kilometer Stop and Go vor der Baustelle. Und die A72 Blumenthal Richtung Ihepol. Zwischen Bremen-Fegesack Hafen und Bremen-Nord aktuell 3 Kilometer Stau. Geblitzt wird auf der A281 Bremen Richtung GVZ auf Hürde Auffahrt Neustadt. Dann habt ihr eingesehen auf der B75 in Bremen direkt stadteinwärts hinter der Auffahrt Heinrich-Plett-Allee. In Bremen-Mahndorf wird geblitzt auf der Uphuser Heerstraße stadteinwärts hinter der Bushaltestelle. Und dann haben wir noch einen im Landkreis Cuxhaven im Bokel am Ortsausgang in Höhe der Schmiedestraße. Danke an Selina, Björn, Jonas und Kea fürs Bescheid geben. Wenn ihr auch noch was habt, unsere kostenlose Hotline für eure Blitzer und Verkehrsupdates 0800 10 22 400.
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12: Um genau kurz vor 11 haben wir es mittlerweile schon. Moin zusammen, schön, dass ihr mit dabei seid an diesem Donnerstag. Und ich würde sagen, kurz vor 11 ist doch Zeit für eine kleine Kaffeepause. Dafür habe ich jetzt einen ordentlichen Banger, Bibi Rexha, für euch mit New Religion. Ich bin Lara, moin.

0: Perfekter Sound. Justin Timberlake für euren Donnerstagvormittag hier bei Energy Bremen. Und lasst mich raten, bestimmt hattet ihr heute schon mehrmals euer Handy in der Hand und habt mehrmals bei Insta Reels durchgescrollt und überall werdet ihr mit Nachrichten überschüttet. Richtig gute News bekommt ihr jetzt von uns. Gesa hat Urlaub, deshalb heute mit Markus aus unserer Energy Bremen Morning Show.
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2: Seid ihr eher Team Kulturexperte oder eher Kulturbanause? Also, falls ihr so wie ich selten Bock auf Museen und so weiter habt, dann ist das hier vielleicht eine kleine Motivation, doch mal hinzugehen. Kunst tut nämlich gut. Ein Besuch in der Kunsthalle zum Beispiel kann unser Wohlbefinden steigern, unabhängig davon, wie viel wir über Kunst wissen. Kunst spricht dabei gleichzeitig unsere Gefühle und unseren Verstand an. Also Bilder, Fotografien und Skulpturen können Emotionen und Erinnerungen auslösen, auch wenn wir gar nicht genau wissen, warum. Also das nächste Mal, wenn wir nicht genau wissen, was wir mit so einem verregneten Sonntagnachmittag anfangen, denken wir einfach mal dran, Kunst tut gut.
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großartigen Nina Chuba geht's durch euren Donnerstagvormittag hier bei Energy Bremen. Und habt ihr schon mal was von Adela gehört? Wenn nicht, gar nicht schlimm. In der Slowakei ist sie mit ihren 22 Jahren schon ein absoluter Megastar. Also da kennt sie wirklich jeder und jede. Jetzt startet sie weltweit durch und natürlich auch bei uns habe ich jetzt für euch Adela mit Ain't in LA neu bei Energy Bremen.

0: Um kurz vor 11:30 mit dem News-Update und zum 100. Geburtstag des Weserstadions treffen sich ja die Werder-Legenden am 26. September auf ein Team von Real Madrid. Inzwischen steht auch fest, wer für die Bremer mit auflaufen wird. Unter anderem mit dabei Per Mertesacker, Diego Ailton, Thorsten Frings und Ivan Klasnic. Also eine großartige Mischung. Noch mehr News aus eurer Region hört ihr gleich in 2 Minuten bei Lars.
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0: Um 11:56 sehr wechselhaft ist es heute, das zieht sich auch durch den ganzen Tag durch. Mal Sonne, mal Wolken, heute Nachmittag ist dann auch mal ein Schauer dabei. Das Ganze bei bis zu 19 Grad. Die aktuellen Temperaturen, wir haben 16 Grad in Bremen-Rönnebeck und 15 haben wir in Wellen im Landkreis Cuxhaven.
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0: Geht los mit der A1 Osnabrück Richtung Bremen zwischen Bremen-Brinkum und Asten. Aktuell 3 Kilometer Stop and Go. Dann haben wir die A27 Bremerhaven Richtung Bremen. Zwischen Bremen-Industriehafen und Bremen-Überseestadt ist gerade wegen Reinigungsarbeiten gesperrt. Dadurch haben wir 8 Kilometer Stau ab Schwanewede. Weiter geht's mit der A27 Bremen Richtung Bremerhaven. Zwischen Bremerhaven Süd und Geestemünde 3 Kilometer Stop and Go vor der Baustelle. Und dann haben wir noch die A270 Blumenthal Richtung Ihrpol zwischen Bremen-Fegesackhafen und Bremen-Nord. Aktuell auch da 3 Kilometer Stau. Geblitzt wird auf der A281 Bremen Richtung GVZ auf Höhe der Auffahrt Neustadt. Weiter geht's auf der B75 in Bremen stadteinwärts hinter der Auffahrt Heinrich-Plett-Allee. Dann habt ihr einen gesehen in Bremen-Mahndorf, Uphusen-Heerstraße stadteinwärts hinter der Bushaltestelle und dann noch einer im Landkreis Cuxhaven in Bokel am Ortsausgang in Höhe der Schmiedestraße. Danke an Selina, Björn, Jonas und Kea fürs Bescheid geben. Wenn ihr auch noch was seht, unsere WhatsApp-Nummer für eure Blitzer und Verkehrsupdates ist die 0173 680 5712. Ich wünsche euch einen richtig schönen Donnerstagvormittag. Ich bin Lara Moin.
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0: Bremen am Donnerstagvormittag und heute eröffnet Höffner ein neues Möbelhaus in Bremen. Unser Energy Bremen Reporter Freddy ist mit dabei und macht so ein bisschen Action mit euch heute. Moin Freddy.
1: Grüße ins Studio. Hallo Lara. Ich stehe jetzt hier mit Manuela aus Weihe und Manuela, du hast Bock auf Einkaufsgutscheine?
2: Auf jeden Fall.
1: Gut, dann spiele ich dir das jetzt einmal kurz vor und du errätst mal, wo ich mich umgetrieben habe, okay?
2: Ja, so machen wir das.
1: Das ist jetzt was für alle Frühaufsteher. Ich bin heute Morgen auch ziemlich früh raus und ich sag mal so, ich kann es jetzt gerade ganz gut gebrauchen. Also auf jeden Fall gemütlich und ich sag mal so, es ist was, wo ich mich mal so richtig reinfallen lassen kann. So, was haben wir da gerade beschrieben?
2: Ein Bett.
1: Ein Bett, sagst du?
2: In der zweiten Etage.
1: Das ist absolut richtig.
2: Sehr gut.
0: Glückwunsch, viel Spaß euch heute noch bei der Eröffnung und danke an Energy Reporter Freddy. Jetzt für euch Bowser und Falsboy mit For You. Habt einen schönen Donnerstag. Moin.

11.42 Uhr haben wir es genau. Hier ist Energy Bremen am Donnerstagvormittag und ich habe den perfekten Song schon mal für heute. Vom Briten Moss, Kenner persönlich, hat auch schon mit vielen, vielen Künstlern zusammengearbeitet, unter anderem mit Purple Disco Machine. Jetzt hat er solo einen richtig guten Song rausgebracht, ist eigentlich perfekt schon mal so für den gedanklichen Feierabend später an der Schlachte. Worshipping the Sun heißt das gute Stück, der ist ganz neu hier bei Energy Bremen.

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5: Um 12:06 mittlerweile und gleich mit neuer Musik von Clock. Out of the Dark. So ein bisschen runterkommen und entspannen. Und die Black Eyed Peas habe ich für euch. Mit Meet Me Halfway hört ihr beides in der nächsten halben Stunde.
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7: 12:05. Ich bin Eva-Maria Wölfel. Schönen guten Tag. Der neue Bundestrainer Jürgen Klopp hat seinen ersten Kader vorgestellt. Weil 4 Nations League-Spiele anstehen, nimmt er 44 Spieler mit. Das sind mehr als üblich. Etwa winkt Said Elmaller vom 1. FC Köln und Felix Keidel von der SV Elversberg das Debüt. Der Iran-Krieg sorgt für neue Rekorde an den deutschen Zapfsäulen. Laut ADAC hat der Diesel gestern im Schnitt 2,45 Euro gekostet und damit so viel wie noch nie. Benzin ist schon die letzten Tage auf einem Rekordhoch. Die Bundesregierung will wieder Entlastungen auf den Weg bringen. Wann und wie, ist noch offen. Das Ozonloch über der Antarktis schrumpft. Letztes Jahr war es so klein wie nur selten seit den 90er Jahren. Die Weltwetterorganisation erwartet, dass sich die Ozonschicht der Erde in den nächsten Jahrzehnten komplett erholen könnte. Etwa weil bestimmte Schadstoffe mittlerweile verboten sind. In der evangelischen Gemeinde Gröpelingen-Oslepshausen gibt es schwere Vorwürfe gegen einen Ehrenamtler. Er soll der bremisch-evangelischen Kirche zufolge pornografische Inhalte verbreitet haben. Es soll 2 Betroffene geben. Die Ämter und Aktivitäten des Ehrenamtlers ruhen ab sofort. Die Staatsanwaltschaft prüft den Fall.
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5: Um genau 12:04. Und ja, auch Richtung Nachmittag bleibt es heute weiterhin sehr wechselhaft. Mal Sonne, mal Wolken. Vor allen Dingen heute Nachmittag sind auch so ein paar Schauer dabei. Das Ganze bei bis zu 19 Grad. Die aktuellen Temperaturen: Wir haben gerade 16 Grad in Bremen-Obervieland und 15 sind es in Fedderwader-Groden.
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5: Geht los mit der A1 Osnabrück Richtung Bremen. Zwischen Bremen-Brinkum und Arsten haben wir aktuell 3 Kilometer Stop and Go. Dann die A27 Bremerhaven Richtung Bremen ist zwischen Bremen-Industriehäfen und Bremen-Überseestadt wegen Reinigungsarbeiten gesperrt. Dadurch gibt es 8 Kilometer Stau ab Schwanewede. Nochmal die A27 Bremen Richtung Bremerhaven zwischen Bremerhaven Süd und Geestemünde. Auch da 3 Kilometer Stop and Go vor der Baustelle. Und dann haben wir noch die A270 Blumenthal Richtung Ihrpol zwischen Bremen-Fegesackhafen und Bremen-Nord. Aktuell 3 Kilometer Stau. Geblitzt wird auf der A281 Bremen Richtung GVZ auf Höhe der Auffahrt Neustadt. Dann haben wir noch einen auf der B75 Bremen stadteinwärts hinter der Auffahrt Heinrich-Plett-Allee. Ihr habt einen gesehen in Bremen-Mahndorf, direkt in der Uphuser-Heerstraße stadteinwärts hinter der Bushaltestelle. Noch einer in Bremen im Buntentor-Steinweg stadteinwärts, ca. 200 Meter hinter der Zahnarztpraxis in der 30er-Zone. Da wird aus einem grauen Kastenwagen geblitzt. Und dann noch einer im Landkreis Cuxhaven in Bokel am Ortsausgang in Höhe der Schmiedestraße. Danke an Selina, Björn, Jonas, Vince und Kea fürs Bescheid geben. Wenn ihr auch noch was habt, unsere kostenlose Hotline für eure Blitzer und Verkehrsupdates ist die 0800 10 22 400.
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5: Ich wünsche euch eine richtig schöne Mittagspause. Ich hoffe, ihr könnt jetzt mal kurz abschalten und so ein bisschen was Leckeres essen und euch gönnen. Die passende Musik zum Durchatmen, die habe ich natürlich für euch. Jetzt mit Moving Through the Sun von Hugel. Ich bin Lara, macht euch einen richtig schönen Donnerstag. Moin.

Energy Bremen am Donnerstagmittag und stellt euch jetzt mal vor, ihr sitzt am Strand, vor euch das Meer und ihr habt so einen leckeren Cocktail in der Hand, dazu so ein bisschen Pop und Indie im Hintergrund und zack, schon ist der Sommer doch ganz kurz zurück. Genau das will der Brite Chris Sarandi mit seiner aktuellen Nummer rausbringen. Good Old Days, der ist ganz neu hier bei Energy Bremen.

0: Taylor Swift mit I Knew It, I Knew You hier bei Energy Bremen am Donnerstagvormittag. Schön, dass ihr dabei seid. Und heute öffnet ja Höffner ein neues Möbelhaus in Bremen. Unser Energy Bremen Reporter Freddy ist mit dabei und macht so ein bisschen Action mit euch. Moin Freddy.
1: Hallo Lara. Also, ich habe mir wieder hier zwei Kandidaten geschnappt. Ich stehe jetzt hier mit Jürgen und Manuela aus Stur. Und ihr habt auch Bock, Einkaufsgutscheine zu gewinnen.
2: Jawohl.
1: Ja, ich war ja schon ein bisschen unterwegs und habe mal was vorbereitet. Ich spüre euch das einmal vor und dann könnt ihr einmal überlegen, was ich da beschreibe, okay? Das, wo ich jetzt hier stehe, ist auf jeden Fall ziemlich weich. Es ist sehr gemütlich, ist aber kein Bett. So viel kann ich schon mal verraten. Es ist auf jeden Fall genauso lang, wie ich groß bin. Ja, so als kleiner Hinweis, ich bin 1,83 groß. Also genauso lang auf jeden Fall. Und es ist jetzt nicht nur für mich alleine gedacht.
3: Ein Sofa?
4: Ein Sofa oder... Oder Matratze ist auch noch gut oder Teppich.
1: Okay, jetzt haben wir drei Gegenstände, dreimal ist Bremer recht. Jetzt ist nur die Frage, auf was ihr euch festlegen wollt.
3: Sofa.
1: Sofa? Das ist natürlich richtig. Hast du vollkommen recht.
0: Sehr schön. Danke an Energy Reporter Freddy. Euch auf jeden Fall noch viel Spaß. Und jetzt für euch Sahi mit Mona Lisa Motion für euren Donnerstag hier bei Energy Bremen.
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0: Energy Bremen um kurz vor 12:30 und zum 100. Geburtstag des Weserstadions treffen sich ja wieder die Werder-Legenden am 26. September auf das Team von Real Madrid. Inzwischen steht ja auch fest, wer für die Bremer auflaufen wird. Unter anderem ist mit dabei Per Mertesacker, Diego, Ailton, Thorsten Frings und Ivan Klasnic. Also eine großartige Mischung auf jeden Fall. Noch mehr News aus eurer Region hört ihr gleich in rund 3 Minuten bei Lars.
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2: Auf der A27 bei Bremen hat heute Morgen ein mit Kunststoff beladener LKW aus Tschechien gebrannt. Die Autobahn war zeitweise zwischen Industriehäfen und Überseestadt in beide Richtungen gesperrt. Der Fahrer konnte die Zugmaschine noch rechtzeitig vom brennenden Auflieger abkoppeln und so größeren Schaden verhindern. Verletzt wurde niemand, die Brandursache ist noch unklar. Aufregung in Sittensen im Landkreis Rothenburg. Da hat sich ein 2-jähriges Kind in einem Auto eingeschlossen und einen Feuerwehreinsatz ausgelöst. Das Kind hatte wohl mit dem Schlüssel gespielt und so das Auto verriegelt. Als die Polizei eintraf, war es zeitweise nicht ansprechbar, sodass schnell gehandelt werden musste. Einsatzkräfte zerstörten eine Seitenscheibe, befreiten das Kind und übergaben es dem Rettungsdienst. Schließlich gab es Entwarnung, dem Kind geht's gut. Unbekannte haben auf dem Gelände der Hochschule in Bremerhaven eine Regenbogenflagge von einem Fahnenmast gerissen und angezündet. Die Hochschule hat die Tat verurteilt und stuft sie als queerfeindlichen Angriff ein. Die Polizei ermittelt. Die Hochschule will jetzt schnellstmöglich eine neue Pride-Flagge auf dem Campus hissen. News aus eurer Region haben wir wieder in einer Stunde für euch.
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0: Um kurz vor 12:30 ist es mittlerweile ja mal Sonne, mal Wolken. Zwischendurch sind auch immer wieder ein paar Schauer möglich, vor allen Dingen so gegen Nachmittag. Das Ganze heute bei bis zu 19 Grad. Die aktuellen Temperaturen. Wir haben gerade 17 Grad in Bremen-Osterholz und 16 Grad in Oldenburg-Wächleu.
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0: Geht los mit der 1 Osnabrück Richtung Bremen zwischen Bremen-Brinkum und Asten. Aktuell immer noch 3 Kilometer Stop and Go. Denn die A27 Bremerhaven Richtung Bremen ist zwischen Bremen-Industriehäfen und Bremen-Überseestadt wegen Reinigungsarbeiten gesperrt. Dadurch gibt es gerade 8 Kilometer Stau ab Schwanewede. Die A27 Bremen Richtung Bremerhaven zwischen Bremerhaven Süd und Geestemünde. Auch da 3 Kilometer Stop and Go vor der Baustelle. Und dann haben wir noch die A270 Blumenthal Richtung Ilpol zwischen Bremen-Fegesackhafen und Bremen-Nord. Aktuell auch da 3 Kilometer Stau. Geblitzt wird auf der A281 Bremen Richtung GVZ auf Höhe der Auffahrt Neustadt. Dann habt ihr noch einen gesehen auf der B75 Bremen stadteinwärts hinter der Auffahrt Heinrich-Plett-Allee. Weiter geht's in Bremen-Mahndorf, Upuser Heerstraße stadteinwärts hinter der Bushaltestelle. Dann habt ihr noch einen gesehen in Bremen im Buntentor-Steinweg stadteinwärts circa 200 Meter hinter der Zahnarztpraxis. In der 30er-Zone wird da aus einem grauen Kastenwagen geblitzt. Und dann habt ihr noch einen im Landkreis Cuxhaven gesehen, genauer gesagt in Bokel am Ortsausgang in Höhe der Schmiedestraße. Danke an Selina, Björn, Jonas, Vince und Kea fürs Bescheid geben. Unsere WhatsApp-Nummer für eure Blitze und Verkehrsupdates, wenn ihr auch noch was habt, ist die 0173 680 5712. Ich wünsche euch einen richtig schönen Donnerstagmittag, gleich an bis 12:30. Ich bin Lara, moin.

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Boah, ganz schön frisch heute. Habt ihr bestimmt auch schon ein paar Mal heute gedacht. Hier ist Energy Bremen am Donnerstagmittag. Der Sommer ist offiziell vorbei, der Herbst ist da. Aber umso besser, dass wir doch gedanklich überall, egal wohin, hinreisen können. Zum Beispiel auch jetzt, direkt wieder zurück in den Sommer. Das passende Feeling hört ihr nämlich direkt bei mir. Jetzt auch wirklich mit einer richtig coolen Nummer von Stormzy und Odile mit 24 Hours. Der ist ganz neu hier bei Energy Bremen.

0: Harte Pause mit Magnetic hier bei Energy Bremen am Donnerstagmittag. Ja, und diese Frau kann wirklich fast alles. Unsere liebe Gesa aus unserer Morning Show. Nur schätzen ist jetzt nicht ganz so ihrs.
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0: Ihr legt euch fest, Gesa sagt dann nur höher oder niedriger. Liegt sie daneben, gehören euch sofort 100 Euro, so wie heute Morgen Finn aus Bremen.
2: Zwei Städte, ein Land. 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Wie viele Kilometer?
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4: 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Ich komme ja auch nicht von hier. Das muss ich dazu sagen. 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
2: Sag mal eine Zahl.
4: Boah, so 120?
2: Mhm. Also man merkt dann doch, dass ihr nicht aus Bremen kommt. Es sind laut Google Maps von Bremen nach Bremerhaven 67 Kilometer. Das heißt, Finn, es gehen 100 Euro an dich.
3: Oh, okay, cool. Ich freue mich.
0: Glückwunsch auch nochmal von mir. Jetzt seid ihr dran. 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Die nächste Chance habt ihr morgen früh direkt wieder um 7 nach 7.
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10: Und gleich mit neuer Musik von Tempo City. Richtig coole Nummer. Self-Aware. Und den habe ich auch noch für euch. Schuba mit Wenn das Liebe ist, auch mal wieder gut. Hört ihr beides in der nächsten halben Stunde.
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10: 5:01. Ich bin Eva Maria Wölfel. Schönen guten Tag. Der erste Kader von Neubundestrainer Jürgen Klopp steht. Wegen der XXL-Länderspielpause mit gleich 4 Nations League-Partien hat Klopp 44 Spieler nominiert. Mit dabei viel jugendliche Frische. 16 Spieler haben bislang noch keinen Einsatz im A-Team. Der Iran-Krieg sorgt für neue Rekorde an den deutschen Zapfsäulen. Laut ADAC hat der Diesel gestern im Schnitt 2,45 Euro gekostet und damit so viel wie noch nie. Benzin ist schon die letzten Tage auf einem Rekordhoch. Die EU will weiter gegen die Paketflut aus dem Ausland kämpfen. Ab November wird eine neue Bearbeitungsgebühr fällig. Die Online-Händler müssen sie zahlen. Sie könnte bei 2€ pro Päckchen liegen. Die genaue Höhe ist aber noch unklar. Seit Juli müssen Pakete unter 150€ auch schon verzollt werden. In Bremen und Niedersachsen werden die Sozialgerichte vermehrt mit KI-generierten Klagen und Eilanträgen geflutet. Dadurch verzögern sich Verfahren massiv, heißt es vom Landessozialgericht. Die Schreiben helfen den Antragstellern dabei oft nicht weiter, weil die KI an den Sachverhalten vorbei argumentieren, heißt es.
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11: Um kurz vor eins, ja, und es bleibt heute weiterhin sehr, sehr wechselhaft. Mal Sonne, mal Wolken. Gerade so heute Nachmittag ist da nochmal so ein Schauer dabei. Das Ganze bei bis zu 19 Grad. Aktuell haben wir 16 in Sandergroden im Landkreis Friesland und 17 haben wir in Oldenburg, meine Güte, Bloerfelde.
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11: Geht los mit der A1 Osnabrück Richtung Bremen. Zwischen Bremen-Brinkum und Hemeling 3 Kilometer Stop and Go. Und dann haben wir noch die A27 Bremerhaven Richtung Bremen. Die ist zwischen Bremen-Industriehäfen und Bremen-Überseestadt wegen Reinigungsarbeiten gesperrt. Dadurch gibt es aktuell 7 Kilometer Stau. Geblitzt wird auf der B75 Bremen stadteinwärts hinter der Auffahrt Heinrich-Plett-Allee. Dann habt ihr noch eingesehen in Bremen-Mahndorf an der Uphuser Heerstraße stadteinwärts hinter der Bushaltestelle. Weiter geht's in Bremen im Buntentor-Steinweg stadteinwärts ca. 200 Meter hinter der Zahnarztpraxis in der 30er-Zone. Da wird aus dem grauen Kastenwagen geblitzt. Noch einer in Bremen in Rock in der Rockwinkliger Landstraße Richtung Osterholzer Landstraße, auch da in der 30er-Zone. Und dann habt ihr noch einen gesehen im Landkreis Cuxhaven in Bokel am Ortsausgang in Höhe der Schmiedestraße. Danke an Selina, Björn, Jonas, Vince, Mehmet und Kea fürs Bescheid geben. Wenn ihr auch noch was habt, unsere kostenlose Hotline für eure Blitzer und Verkehrsupdates ist die 0800 10 22 400.
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11: 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In einem Monat beginnt endlich wieder bei uns die 5. Jahreszeit mit dem Freimarkt. Am Wochenende geht's los mit dem Oktoberfest in München. Und heute Abend könnt ihr euch schon mal richtig schön einstimmen mit dem Heidi-Fest. Heidi Klum hat wieder ganz viele Promis eingeladen. Wer so dabei ist, hört ihr gleich alles bei mir. Ich bin Lara, habt einen schönen Donnerstag. Moin.

0: Also heute Abend kann Heidi Klum erstmal ihrer Tochter Leni wieder erklären, was ein Dirndl eigentlich so besonders macht.
1: Leni, weißt du, wie man das auch nennt hier?
2: Was?
1: Blumen?
2: Holz vor der Hütte.
1: Holz für die Hütte?
2: Holz vor der Hütte, ja. Wood in front of the house.
1: What? That makes no sense.
0: Ja, da ist jetzt die Verwirrung verwirrt. Ihr hört Energy Bremen am Donnerstag und am Wochenende geht ja auch das Oktoberfest in München los. Vorher treffen sich die Promis, aber alle natürlich wie immer bei Heidi Klum. Die feiert nämlich heute Abend wieder ihr eigenes kleines Oktoberfest. Traditionell ist es ja wirklich so ein kleiner Fiebertraum, dieses ganze Event.
3: Hallihallo, wie ihr sehen könnt, bin ich in einem Bett. Aber nicht in irgendeinem Bett, sondern in einem Bett in einem Kornfeld.
4: Ja.
3: Nicht mit irgendeinem Mann, sondern mit Jürgen Dreh.
4: Ja.
0: Also sehr bunt, sehr laut wird es auf jeden Fall heute Abend. Das Heidi-Fest seht ihr dann bei RTL.

Energy Bremen am Donnerstagmittag um 12:15 gerade genau. Wenn Jason Derulo irgendwo mitmacht, dann kann es doch nur erfolgreich werden. Das dachte sich, glaube ich, auch der rumänische DJ Goya, und recht hat er auf jeden Fall. Seinen Song Michigo hatte er eigentlich schon im März rausgebracht, da war es nicht wirklich erfolgreich. Jetzt hat er es nochmal neu gemacht, zusammen mit Jason Derulo, und das geht gerade bei TikTok wirklich richtig durch die Decke. Die Neuauflage hört jetzt Michigo, ganz neu hier bei Energy Bremen.

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10: Bus- und Bahnfahren im Nordwesten wird im nächsten Jahr teurer. Billy Dittgen aus der Redaktion. Der Verkehrsverbund Bremen-Niedersachsen erhöht die Ticketpreise zum 1. Januar um durchschnittlich 3,5%.
11: Grund sind die weiterhin steigenden Energie- und Personalkosten. Auch für Zeit- und Abo-Tickets werden die Preise angehoben. Unklar ist noch der künftige Preis des Deutschland- und des Niedersachsen-Tickets. Zum VBN gehören unter anderem die BSAG, Bremerhavenbus, Delbus, VWG und DB Regio sowie private Eisenbahnunternehmen wie die Nordwestbahn.
10: Einen ungewöhnlichen Einsatz hatte jetzt die Bundespolizei am Bremer Hauptbahnhof. Die hat nämlich einen Hund in Gewahrsam genommen. Der ist von einem Mann aus dem Bahnhofsmilieu am Ausgang Bürgerweide festgebunden und zurückgelassen worden. Die Bundespolizei geht davon aus, dass der Mann den gepflegten Mischlingshund vorher gestohlen hat. Der Hund befindet sich mittlerweile im Tierheim und wartet auf seine rechtmäßigen Besitzer. Der Laster war zu hoch für die Brücke. In Oldenburg ist heute Morgen ein 61-jähriger Lkw-Fahrer mit Kranaufbau unter der Eisenbahnbrücke am Melkbrink in Richtung Rauerhorst stecken geblieben. Das hat heute Morgen für größere Verkehrsbehinderungen gesorgt. Auch der Bahnverkehr war eingeschränkt. News aus eurer Region haben wir wieder in einer Stunde für euch.
12: Bremen-Wetter. Um genau 3:50 Uhr und es ist weiterhin sehr wechselhaft heute. Mal Sonne, mal Wolken. Gerade so später heute Nachmittag sind dann auch ein paar Schauer dabei. Das Ganze bei bis zu 19 Grad. Aktuell haben wir 17 in Bremen-Strom und 17 Grad haben wir auch gerade in Beverstedt im Landkreis Cuxhaven.
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12: Geht los mit der 1 Osnabrück Richtung Bremen zwischen Bremen-Brinkum und Hemeling. Aktuell 3 Kilometer Stop and Go. Und dann haben wir noch die A27 Bremerhaven Richtung Bremen. Die ist zwischen Bremen-Industriehäfen und Bremen-Überseestadt wegen Reinigungsarbeiten gesperrt. Dadurch gibt es aktuell 7 Kilometer Stau. Geblitzt wird auf der B75 in Bremen stadteinwärts hinter der Auffahrt Heinrich-Plett-Allee. Dann haben wir noch einen in Bremen-Mahndorf, Upuser-Heerstraße stadteinwärts hinter der Bushaltestelle. Weiter geht's in Bremen im Buntentor-Steinweg stadteinwärts, ca. 200 Meter hinter der Zahnarztpraxis in der 30er-Zone. Da wird aus einem grauen Kastenwagen geblitzt. Dann habt ihr noch einen in Bremen gesehen, und zwar in der Rockwinkeler Landstraße Richtung Osterholzer Landstraße, auch da in der 30er-Zone. Und dann noch einer im Landkreis Cuxhaven in Bokel am Ortsausgang in Höhe der Schmiedestraße. Danke an Selina, Björn, Jonas, Vince, Mehmet und Kea fürs Bescheid geben, wenn ihr noch was seht. Unsere WhatsApp-Nummer für eure Blitze und Verkehrsupdates ist die 0173 680 5712. Jetzt haben wir es gleich, genau, 13:30. Ich bin Lara und wünsche euch einen richtig schönen Donnerstag.
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0: 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Am Donnerstagmittag. Schön, dass ihr mit dabei seid. Und heute öffnet Höffner ein neues Möbelhaus in Bremen. Unser Energy Bremen Reporter Freddy ist ja mit dabei und macht so ein bisschen Action mit euch. Moin Freddy.
1: Moin Lara. Apropos Möbelhaus. Neue Möbel müssen ja auch immer aufgebaut werden. Ne? Und ihr kennt das sicherlich auch. Da kann das schnell mal eine kleine Krise geben. Wie sieht das bei euch aus? Seid ihr Typ Anleitung oder doch eher so der kreative Kopf beim Möbelaufbau?
2: Ich mache auf jeden Fall akribische Anleitung, ganz klar. Meine Frau ist da auf jeden Fall eher so ein bisschen abenteuerlicher unterwegs, würde ich sagen.
3: Ich glaube, vieles erklärt sich von alleine, wenn man auf die Möbelstücke guckt und man keine Anleitung braucht. Aber ich muss sagen, mein Mann hat häufig am Ende doch recht.
4: Ich bin eher kreativ und dann kriege ich einen Nervenzusammenbruch.
5: Ja. Und dann rette ich sie wieder aus der Situation.
0: Ja, großartig. Also alles mit dabei. Danke, Energy-Reporter Freddy. Und für euren Donnerstag habe ich jetzt James Hype mit Ferrari. Schon mal als eine Einstimmung für euren Donnerstag und für euren Feierabend. Ich bin Lara, moin.

Mit Handtricks und Golden geht's durch euren Donnerstag hier bei Energy Bremen. Und die Welt ist doch wirklich so viel schöner mit einer rosaroten Brille. Und ich glaube, das dachten wir irgendwie alle schon mal. Irgendwann ist dieser verliebte Zustand aber leider ja immer vorbei. Und der Alter kickt rein. Genau darum geht's auch in der neuen Single von Kamrat. Love Sober ist quasi so ein bisschen das Gegenteil von diesem Drunk in Love Zustand. Kamrat hört ihr jetzt, der ist ganz neu hier bei Energy Bremen.

0: Energy Bremen um kurz vor zwei und gleich mit jeder Menge neuer Musik. Mit dabei Topic und Becky G. Mit Sorry Puppy und die großartige Taylor. Million Song Style hört ihr beides in der nächsten halben Stunde.
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3: 5 vor 2. Ich bin Gisa Weber, schönen guten Tag. Der neue Bundestrainer Jürgen Klopp hat seinen ersten Kader vorgestellt. Weil 4 Nations League-Spiele anstehen, nominiert er 44 Spieler. Mehr als üblich. Etwa winkt Said El-Maller vom 1. FC Köln und Felix Keidel von der SV Elversberg das Debüt. Nächste Woche geht es los mit der Partie gegen die Niederlande. Tanken ist in Deutschland aktuell so teuer wie noch nie. Der Liter Diesel hat nach Zahlen des ADAC gestern im Schnitt 2,45 Euro gekostet. Damit wurde der bisherige Rekord aus dem April noch einmal übertroffen. Beim Benzin jagt schon seit Tagen ein Hoch das nächste. Wer Bahnpersonal angreift, soll härter bestraft werden. Die Mindeststrafe soll bei 6 statt wie bisher bei 3 Monaten liegen. Gleiches gilt für Attacken etwa auf Polizisten oder Rettungskräfte. Ein entsprechender Gesetzentwurf aus dem Justizministerium soll in den kommenden Wochen ins Kabinett. In Bremen und Niedersachsen werden die Sozialgerichte vermehrt mit KI-generierten Klagen und Eilanträgen geflutet. Dadurch verzögern sich Verfahren massiv, heißt es vom Landessozialgericht. Die Schreiben helfen den Antragstellern dabei oft nicht weiter, weil die KI an den Sachverhalten vorbei argumentiert, heißt es.
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0: Um genau gleich 2:04. Und ja, mal Sonne, mal Wolken. Es bleibt einfach wechselhaft den ganzen Tag weiter. Zwischendurch ist auch mal ein Schauer dabei, das Ganze bei bis zu 19 Grad. Die aktuellen Temperaturen, wir haben gerade 17 Grad in Fischerhude und 17 haben wir auch in Appeln im Landkreis Cuxhaven.
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0: Geht los mit einer Warnmeldung auf der A27 Bremerhaven Richtung Bremen. Zwischen Bremen-Fahr und Bremen-Sebalsbrück Gefahr durch ein liegen gebliebenes Fahrzeug. Dann nochmal die A1 Osnabrück Richtung Bremen. Zwischen Bremen-Brinkum und Hemeling aktuell 3 Kilometer Stop and Go. Und die A27 Bremerhaven Richtung Bremen ist zwischen Bremen-Industriehäfen und Bremen-Überseestadt wegen Reinigungsarbeiten gesperrt. Dadurch gibt es aktuell 7 Kilometer Stau. Geblitzt wird auf der B75 Bremen stadteinwärts hinter der Auffahrt Heinrich-Plett-Allee. Dann einer in Bremen-Mahndorf, Upuser Heerstraße stadteinwärts hinter der Bushaltestelle. Weiter geht's in Bremen im Buntentor-Steinweg stadteinwärts, ca. 200 Meter hinter der Zahnarztpraxis in der 30er-Zone. Da wird aus einem grauen Kastenwagen geblitzt. Noch einer in Bremen in der Rockwinkeler Landstraße in Richtung Osterholzer Landstraße in der 30er-Zone. Und dann noch einer im Landkreis Cuxhaven in Burkel am Ortsausgang in Höhe der Schmiedestraße. Danke an Selina, Björn, Jonas, Vince, Mehmet und Kea fürs Bescheid geben. Wenn ihr auch noch was habt, unsere kostenlose Hotline für eure Blitze an Verkehrsupdates 0800 10 22 400.
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0: Um genau kurz vor zwei mittlerweile. Schön, dass ihr mit dabei seid. Es geht ja wirklich mit großen Schritten in Richtung Wochenende, wie ihr damit 100 Euro reinstarten könnt. Hört ihr gleich alles bei mir. Ich bin Lara, moin.

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1: Mit Cat Birds geht's euch euren Donnerstag hier bei Energy Bremen. Schön, dass ihr mit dabei seid. Und ihr habt's, wenn ich so auf die Uhr gucke, wirklich fast schon geschafft. Also der Feierabend ist fast schon zum Greifen nah. So lange ist es ja auch nicht mehr bis dahin. Zur Einstimmung habe ich dafür jetzt schon mal die neue Single vom niederländischen DJ Oliver Heldens. Ganz neu hier bei Energy Bremen.

0: Cat's Eye um gleich 14:45 hier bei Energy Premier. Und diese Frau kann wirklich fast alles, unsere liebe Gese aus unserer Morning Show. Nur Schätzen gehört nicht so dazu.
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0: Ihr legt euch fest und Gese sagt dann einfach nur höher oder niedriger. Liegt sie daneben, gehören euch sofort 100 Euro, so wie heute Morgen Finn aus Bremen.
2: Zwei Städte, ein Land. Wie weit fährt man denn eigentlich mit dem Auto von Bremen nach Bremerhaven? Wie viele Kilometer?
3: Das müssten 105 sein, glaube ich.
2: Bele aus dem Energy Bremen Team tritt heute für Gese an. Was sagst du? 105?
4: 105. Ich komme ja auch nicht von hier. Das muss ich dazu sagen. Und ich bin super schlecht im Streckenschätzen. Ich glaube, es sind mehr.
2: Sag mal eine Zahl.
4: Boah, so 120?
2: Mhm. Also man merkt dann doch, dass ihr nicht aus Bremen kommt. Es sind laut Google Maps von Bremen nach Bremerhaven 67 Kilometer. Das heißt, Finn, es gehen 100 Euro an dich.
3: Oh, okay, cool. Ich freue mich.
0: Sehr schön, jetzt seid ihr dran. Bewirbt euch jetzt auf energybremen.de. Die nächste Chance habt ihr direkt morgen früh wieder um 7:07.
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6: Bus- und Bahnfahren im Nordwesten wird im nächsten Jahr teurer. Billy Dittgen aus der Redaktion. Der Verkehrsverbund Bremen-Niedersachsen erhöht die Ticketpreise zum 1. Januar um durchschnittlich 3,5%.
7: Grund sind die weiterhin steigenden Energie- und Personalkosten. Auch für Zeit- und Abo-Tickets werden die Preise angehoben. Unklar ist noch der künftige Preis des Deutschland- und des Niedersachsen-Tickets. Zum VBN gehören unter anderem die BSAG, Bremerhavenbus, Delbus, VWG und DB Regio sowie private Eisenbahnunternehmen wie die Nordwestbahn.
6: Einen ungewöhnlichen Einsatz hatte jetzt die Bundespolizei am Bremer Hauptbahnhof. Die hat nämlich einen Hund in Gewahrsam genommen. Der ist von einem Mann aus dem Bahnhofsmilieu am Ausgang Bürgerweide festgebunden und zurückgelassen worden. Die Bundespolizei geht davon aus, dass der Mann den gepflegten Mischlingshund vorher gestohlen hat. Der Hund befindet sich mittlerweile im Tierheim und wartet auf seine rechtmäßigen Besitzer. Der Laster war zu hoch für die Brücke. In Oldenburg ist heute Morgen ein 61-jähriger Lkw-Fahrer mit Kranaufbau unter der Eisenbahnbrücke am Melkbrink in Richtung Rauerhorst stecken geblieben. Das hat heute Morgen für größere Verkehrsbehinderungen gesorgt. Auch der Bahnverkehr war eingeschränkt. News aus eurer Region haben wir wieder in einer Stunde für euch.
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8: Um genau 3:03. Es geht auch heute Nachmittag sehr wechselhaft weiter. Sonne, Wolken, zwischendurch regnet es immer mal wieder, das Ganze bei bis zu 19 Grad. Die aktuellen Temperaturen, wir haben gerade 17 Grad in Bremen-Fegesack und 17 Grad sind es auch gerade in Tossens im Landkreis Wesermarsch.
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8: Geht los mit einer Warnmeldung. Vorsicht auf der A27, Bremerhaven Richtung Bremen. Zwischen Bremen-Fahr und Bremen-Sebalsbrück. Gefahr durch ein liegen gebliebenes Fahrzeug. Dann haben wir die A1, Osnabrück Richtung Bremen. Zwischen Bremen-Brinkum und Hemeling. 3 Kilometer Stop and Go. Und nochmal die A27, Bremerhaven Richtung Bremen. Die ist zwischen Bremen-Industriehäfen und Bremen-Überseestadt. Wegen Reinigungsarbeiten gesperrt. Dadurch gibt es aktuell 7 Kilometer Stau. Geblitzt wird auf der B75 Bremen stadteinwärts hinter der Auffahrt Heinrich-Plett-Allee. Dann habt ihr noch einen gesehen in Bremen-Mahndorf in der Uphuser Heerstraße stadteinwärts hinter der Bushaltestelle. Weiter geht's in Bremen im Bruntentor-Steinweg stadteinwärts ca. 200 Meter hinter der Zahnarztpraxis. In der 30er-Zone wird da aus einem grauen Kastenwagen geblitzt. Dann haben wir noch einen in Bremen in der Rock-Winkeler Landstraße Richtung Osterholzer Landstraße in der 30er-Zone. Und dann steht noch einer im Landkreis Cuxhaven in Bokel am Ortsausgang in Höhe der Schmiedestraße. Danke an Selina, Björn, Jonas, Vince, Mehmet und Kea fürs Bescheid geben. Wenn ihr auch noch was habt, unsere WhatsApp-Nummer für eure Blitze und Verkehrsupdates 0173 680 5712. Jetzt haben wir es gleich, 14:30. Ich bin Lara und wünsche euch einen richtig schönen Donnerstag. Moin.
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0: Energy Bremen am Donnerstagnachmittag. Und bestimmt habt ihr heute schon mehrmals euer Handy in die Hand genommen. Habt bei Insta so ein paar Reels durchgescrollt und angeguckt. Und überall werdet ihr doch einfach mit News und Nachrichten überschüttet. Ne? Richtig gute News bekommt ihr jetzt von uns. Gesa hat Urlaub. Deshalb heute mit Markus aus unserer Energy Bremen Morning Show.
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2: Seid ihr eher Team Kulturexperte oder eher Kulturbanause? Also, falls ihr so wie ich selten Bock auf Museen und so weiter habt, dann ist das hier vielleicht eine kleine Motivation, doch mal hinzugehen. Kunst tut nämlich gut. Ein Besuch in der Kunsthalle zum Beispiel kann unser Wohlbefinden steigern, unabhängig davon, wie viel wir über Kunst wissen. Kunst spricht dabei gleichzeitig unsere Gefühle und unseren Verstand an. Also Bilder, Fotografien und Skulpturen können Emotionen und Erinnerungen auslösen, auch wenn wir gar nicht genau wissen, warum. Also das nächste Mal, wenn wir nicht genau wissen, was wir mit so einem verregneten Sonntagnachmittag anfangen, denken wir einfach mal dran, Kunst tut gut.
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0: Ariana Grande geht's durch euren Donnerstag hier bei Energy Bremen. Und gleich geht's ja weiter mit dem Nachmittag. Deswegen steht genau vor mir gerade JC. Hallo.
1: Hallo Lara, ich habe eine schnelle Frage an dich, weil so ganz habe ich das nicht geschnallt vorhin. Was zum Geier ist denn bitte das Heidi-Fest?
0: Das Heidi-Fest, das ist ein einziger Fiebertraum, könnte man fast sagen. Aber im Prinzip ist das so eine kleine Einheizung zum Oktoberfest. Heidi hat ganz viele Leute da. Sie erzählt ein bisschen was und dann
1: und
0: wird
1: dann,
0: er gefeiert.
1: Und dann wird er gefeiert und es wird live im Fernsehen. Gut, dann werde ich mich damit auch nochmal beschäftigen. Auf jeden Fall gleich mein Highlight des heutigen Tages, die DFB-Kader-Nominierung von unserem neuen Bundestrainer Jürgen Klopp. Also da sprechen wir dann gleich ab 15 Uhr auch nochmal drüber.
0: Schon mal kurz vorweg, was sagst du insgesamt? Gut?
1: Naja. Ich finde es super, dass er seinen eigenen Stiefel fährt und ich weiß nicht, ob du die PK in Gänze dir reingezogen hast. Wahrscheinlich
0: nicht.
1: Ich habe das gemacht und der Mann ist ein sehr guter Kommunikator, ohne einen Vergleich zu vorherigen Bundestrainern zu ziehen.
0: Das lassen wir so stehen. Euch ganz viel Spaß mit JC und dem Energy Bremen Nachmittag.

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7: Und die nächste halbe Stunde steht so ein bisschen im Zeichen von R&B. French Montana und Swae Lee mit Unforgettable gibt's gleich nach 3. Und außerdem Juju und Henning May am Start mit Vermissen.
8: Wie kann man jemanden so krass vermissen, wie ich dich in diesem
7: Schmerz. Absoluter Classic auf den in der nächsten halben Stunde.
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10: 3:05. Ich bin Gisa Weber. Schönen guten Tag. Der erste Kader von Bundestrainer Jürgen Klopp steht. Und es ist gleich ein großer. Wegen der XXL-Länderspielpause mit gleich 4 Nations League-Partien hat Klopp 44 Spieler nominiert. Mit dabei auch viel jugendliche Frische. 16 Spieler haben bisher noch keinen Einsatz im A-Team. Der Iran-Krieg sorgt für neue Rekorde an den deutschen Zapfsäulen. Laut ADAC hat der Diesel gestern im Schnitt 2,45 Euro gekostet und damit so viel wie noch nie. Benzin ist schon die letzten Tage auf einem Rekordhoch. Die Bundesregierung will wieder Entlastungen auf den Weg bringen. Wann und wie, ist noch offen. Inmitten der Diskussion um die Risiken von KI gibt es neue Vorfälle. ChatGPT-Entwickler OpenAI meldet jetzt weitere Probleme. In Testläufen wurden angefragte Daten beispielsweise einfach erfunden. Nach einer Hacking-Attacke seiner KI kündigte OpenAI an, Zwischenfälle künftig transparenter zu machen. Ein brennender Lastwagen auf der A27 hat heute Morgen für lange Staus in Bremen gesorgt. Ein mit Plastikmüll beladener Auflieger hatte Feuer gefangen. Für die Löscharbeiten musste die Autobahn zwischenzeitlich in beiden Richtungen gesperrt werden. Der Lkw-Fahrer blieb unverletzt.
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7: Alles grau in grau, heute 16 bis 18 Grad, viele Wolken und immer mal wieder wird es auch nass in Bremen, Bremerhaven, Oldenburg und umzu. Morgen klart es zumindest ein bisschen auf. Die Sonne kommt dann mehr durch, allerdings ist auch morgen noch Regen möglich bei 19 Grad maximal. Die aktuellen Temperaturen 17 Grad in Altenwalde im Landkreis Cuxhaven, 18 in Schwarme im Landkreis Diepholz.
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7: Gut, was los auf unseren Straßen. Auf der A1 hier bei uns in Bremen haben wir in beiden Richtungen 5 Kilometer Stau vor der Baustelle auf der Weserbrücke. Auf der A27 Bremerhaven Richtung Bremen immer noch Stau zwischen Bremen Nord und Bremen Überseestadt. Das sind aktuell noch 5 Kilometer. Auf der A27 in Bremerhaven in beiden Richtungen 3 Kilometer Stop and Go vor der Baustelle in Wulsdorf und auf der B6 in Bremen in beiden Richtungen Stau zwischen der Stefanibrücke und der A27. Dann rüber zu den Blitzern. Müssen wir uns kurz aufrufen hier. Liste gerade verschwunden. Technik macht wie immer nicht mit, aber das ist ja nichts Neues. B75 Bremen stadteinwärts hinter der Auffahrt Heinrich-Plett-Allee stehen sie. In Bremen-Marndorf wird auf der Opuser-Heerstraße stadteinwärts hinter der Bushaltestelle geblitzt. Und im Landkreis Cuxhaven stehen sie in Bokel am Ortsausgang in Höhe der Schmiedestraße. Danke an Selina, Björn, Mehmet und Kea fürs Melden. Unsere kostenlose Hotline für eure Blitzer und Verkehrsupdates ist die 0800 10 22 400.
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7: Ziemlich viel Stau bei uns auf den Straßen. Ich wünsche euch starke Nerven, falls ihr da durch müsst oder gerade drin steht. Und wenn das so sein sollte, dann könnt ihr euch den Nachmittag zumindest ein bisschen versüßen. Mit Tickets nämlich für die Fishtown Pinguins. Die haben wir gleich für euch. In so guten 7 Minuten ist es soweit. Dann habt ihr die Möglichkeit, das erste Heimspiel der Saison zu sehen. Bis dahin, Musik von Shakira und Burna Boy. Und James Arthur ist auch mit dabei. Ich bin JC. Wir haben es 1 Minute vor 3. Moin!

0: Das wollen wir alle unbedingt wieder hören.
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0: Zuletzt gab es Eishockey in Bremerhaven, so richtig Liga-Eishockey, ja irgendwie im Frühling oder so.
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0: Das heißt, nach einer so langen Sommerpause sind wir alle wieder heiß auf Eishockey in der Eisarena in Bremerhaven. So auch Bianca aus Schiffdorf. Bianca, du bist mit deinem Mann doch relativ häufig da und guckst dir die Pinguins an. Wie hast du denn jetzt diese doch längere Sommerpause erlebt?
2: Sie war schon sehr lang. Also jetzt fiebert man jetzt auch wieder der Saison entgegen, ne?
0: Wann warst du das letzte Mal in der Eisarena?
2: Das letzte Heimspiel und jetzt war ja der SBB Cup, da waren wir nochmal.
0: Alles klar, also du bist Stammgast eigentlich in der Eisarena.
2: Ja, das Wohnzimmer, das zweite Wohnzimmer, kann man so sagen.
0: Ja, dann würde ich sagen, kannst du schon mal Kuscheldecke und Kissen einpacken, denn am Sonntag geht's für dich auch hin zu den Iserlohn Roosters gegen die Fishtown Pinguins.
2: Das ist ja super und ich habe schon so gefiebert, wo ich jetzt noch Karten herbekomme. Klasse, super, ich freue mich.
0: Da darfst du dich auf jeden Fall drauf freuen und ihr euch im Übrigen auch. Das waren nicht die letzten Tickets fürs erste Heimspiel in der neuen Penny DEL-Saison. Gleich nach 4, also in einer guten Dreiviertelstunde vielleicht, gibt's die nächsten Tickets für euch fürs erste Heimspiel am Sonntag.
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9: In Bremen hat die Polizei heute Vormittag einen toten Mann aus einem Graben in den Wallanlagen geborgen. Ein Passant hat die leblose Person entdeckt. Taucher und Feuerwehr haben den Mann dann aus dem Wasser gezogen. Es handelt sich um einen 40-Jährigen aus Bremen. Die Todesursache ist noch nicht klar. Von einem Verbrechen geht die Polizei aktuell aber nicht aus. Zum Bürgerfest am Tag der Deutschen Einheit in Bremen sind Bus-, Straßen- und Regionalbahnfahrten kostenlos. Und zwar im gesamten Verkehrsverbund Bremen-Niedersachsen. VBN und BSAG stocken ihr Angebot mit zusätzlichen Fahrten und Personal auf. Getreten, geworfen, misshandelt. Die Tierrechtsorganisation Aninova hat Anzeigen gegen zwei Landwirte aus Stade und Vechta erhoben. In den beiden Wiesenhof-Hähnchenmastbetrieben sollen Tiere gequält worden sein. Aufnahmen zeigen kranke und verletzte Tiere, die nicht versorgt werden. Teilweise liegen tote Hähnchen zwischen lebenden Tieren. Entstanden sind die Aufnahmen im Februar. News aus eurer Region haben wir wieder in einer Stunde für euch.
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11: Das ist ein seltener Anblick hier über der Schlachte, denn da guckt gerade mal die Sonne durch. Ansonsten eher bewölkt heute bei uns in Bremen, Bremerhaven, Oldenburg und umzu. Regen kommt auch immer mal wieder runter, dazu maximal 18 Grad. Morgen ein bisschen mehr Sonne, dann 19 Grad. Allerdings müssen wir morgen auch noch damit rechnen, ein bisschen nass zu werden. Aktuell in Grisstede im Landkreis Ammerland 17 Grad, in Bremen-Vegesack sind es 18.
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11: Mit gleich drei Warnmeldungen. Einmal die A1 Bremen Richtung Osnabrück. Zwischen Brinkum und dem Dreieck Stur liegt eine Metallstange auf der mittleren Spur. Dann auf der A27 Bremen Richtung Bremerhaven ein Liegenbleiber zwischen der Fahr- und Bremen-Siebalsbrück. Und auf der A28 Bremen Richtung Oldenburg, da liegen Reifenteile zwischen Hude und Hatten auf der linken Spur. Also auch da ein bisschen aufpassen. Dann gehen wir rüber zu den Staus. Das sind die üblichen Verdächtigen auf der A1 hier bei uns in Bremen. In beiden Richtungen 6 Kilometer Stau vor der Baustelle auf der Weserbrücke. Auf der A27 in Bremerhaven haben wir in beiden Richtungen 3 Kilometer Stop-and-Go vor der Baustelle in Bremerhaven-Wulsdorf. Rüber auf die A27 Bremerhaven Richtung Bremen, da wird der Stau so langsam kürzer, aber es sind immer noch 3 Kilometer zwischen Bremen-Nord und Bremen-Überseestadt. Also da auch ein bisschen mehr Zeit einplanen. Und auf der B6 hier bei uns in Bremen in beiden Richtungen Stau zwischen der A27 und der Stefanibrücke in der Innenstadt. Dann wird geblitzt. Und zwar auf der B75 hier bei uns in Bremen. Da steht ein Blitzer stadteinwärts hinter der Auffahrt Heinrich-Plett-Allee. Und noch ein Blitzer in Bremen auf der Rockwinkler Landstraße. Wenn ihr Richtung Osterholzer Landstraße fahrt, da stehen sie in der 30er-Zone. Vielen Dank an Selina und an Vince fürs Melden. Unsere WhatsApp-Nummer für eure Blitzer- und Verkehrsupdates ist die 0173 685 712. 2 Minuten vor halb 4 haben wir es jetzt. Ich bin JC. Moin.
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2: Und gleich mit besten 2010er Vibes. Right Round von Flo Rida gibt's gleich nach 4 für euch. Das war jetzt irgendwie fast schon so ein bisschen enttäuschend. Es ist ein wunderschöner Song, aber sehr viel ruhiger. Dave und Thames mit Rain Dance auch in der nächsten halben Stunde.
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3: 5:05. Ich bin Gisa Weber. Schönen guten Tag. Der neue Bundestrainer Jürgen Klopp hat seinen ersten Kader vorgestellt. Weil 4 Nations League-Spiele anstehen, nominiert er 44 Spieler. Mehr als üblich. Etwa winkt Said El Mala vom 1. FC Köln und Felix Keidel von der SV Elversberg das Debüt. Nächste Woche geht es los mit der Partie gegen die Niederlande. Tanken ist in Deutschland aktuell so teuer wie noch nie. Der Liter Diesel hat nach Zahlen des ADAC gestern im Schnitt 2,45 Euro gekostet. Damit wurde der bisherige Rekord aus dem April noch einmal übertroffen. Beim Benzin jagt schon seit Tagen ein Hoch das nächste. US-Präsident Trump droht der EU und Kanada wegen der geplanten engeren Zusammenarbeit. Er bringt höhere Zölle und sogar einen Handelsstopp mit Europa ins Spiel. Der kanadische Premier Carney sagte dazu, niemand wird uns vorschreiben, mit wem wir international Vereinbarungen treffen dürfen. In Bremen und Niedersachsen werden die Sozialgerichte vermehrt mit KI-generierten Klagen und Eilanträgen geflutet. Dadurch verzögern sich Verfahren massiv, heißt es vom Landessozialgericht. Die Schreiben helfen den Antragstellern dabei oft nicht weiter, weil die KI an den Sachverhalten vorbei argumentiert, heißt es.
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2: Regen und Wolken bei 16 bis 18 Grad. Es sind ziemlich graue Aussichten im wahrsten Sinne des Wortes. Morgen ein bisschen besser, 19 Grad, dann guckt zwischen den Wolken auch mal die Sonne durch. Aber auch Regen ist morgen weiterhin drin. Die aktuellen Temperaturen in Munderloh im Landkreis Oldenburg aktuell 18 Grad. Bei euch in Riede im Landkreis Verden auch 18.
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2: Eine aktuelle Warnmeldung für euch von der A27 Cuxhaven Richtung Bremerhaven zwischen Nordholz. Das spreche ich jedes Mal versehentlich falsch aus. Nordholz, nicht Nordholz. Nordholz und Neuenwald liegen Spanngurte auf der Autobahn. Dann Stau auf der A1 hier bei uns in Bremen. Es sind in beiden Richtungen 6 Kilometer vor der Baustelle auf der Weserbrücke. Auf der B6 in Bremen in beiden Richtungen Stau zwischen der A27 und der Bremer Neustadt, sprich der Abfahrt Woltmarshausen. Geblitzt wird in Bremen im Bundentor Steinweg statt einwärts. Da stehen sie hinter der Zahnarztpraxis ca. 200 Meter, also in der 30er-Zone, steht ein grauer Kastenwagen. Und im Landkreis Cuxhaven wird in Bokel am Ortsausgang geblitzt in Höhe der Schmiedestraße. Vielen, vielen Dank an dieser Stelle an Jonas, an Mehmet und an Kea fürs Melden. Unsere WhatsApp-Nummer für eure Blitzer- und Verkehrsupdates ist die 0173 680 5712.
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2: Falls so schön war, nochmal. Na, habt ihr auch Bock, das zu hören am Wochenende? Es wäre möglich. Am Sonntag haben die Fishtown Pinguins endlich wieder das erste Heimspiel in der neuen Penny DEL-Saison. Tickets dafür gibt's in 6 Minuten für euch hier bei uns im Nachmittag. 1 Minute vor 4 haben wir es. JC ist hier. Moin.

0: Bianca aus Schiffdorf haben wir schon hingeschickt. Ihr könnt auch zu den Pinguins.
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0: Sie haben nämlich am Sonntag, endlich müssen wir ja sagen, ihr erstes Heimspiel in dieser Penny DEL-Saison in der Eisarena in Bremerhaven. Zwei Tickets habe ich hier noch liegen. Die wollen ganz, ganz unbedingt weg. 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

0: endlich wieder Eishockey.
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0: Viertel nach vier haben wir es am Donnerstag. Das bedeutet noch nicht mehr ganz drei Tage. Dann ist das erste Heimspiel in der Eisarena in Bremerhaven. Und Isabel aus Sivan möchte auch dahin. Isabel, du bist Riesen-Pinguins-Fan. Aber es ist schon ein bisschen her, dass du da warst. Ne? Wann zum letzten Mal?
2: Vor 1,5 Jahren, weil ich jetzt schwanger war und durch mein Kind jetzt nur noch von zu Hause vom Fernseher gucken konnte.
0: Oh, also ich sag mal so, das ist wahrscheinlich der beste Grund der Welt, nicht in die Eisarena zu gehen in Bremerhaven. Aber umso mehr wird es dann ja wieder Zeit, ne?
2: Genau, auf jeden Fall.
0: Wir beide strecken nochmal eben so unsere Antennen aus und fühlen mal eben, meinst du, das wird was mit einem Doppelsieg am Wochenende? Freitag auswärts in Krefeld und dann Sonntag zu Hause gegen Iserlohn?
2: Ja, auf jeden Fall. Wir müssen uns doch die Niederlage vom letzten Wochenende vom SWB Cup wiederholen und auf jeden Fall gewinnen am Freitag und natürlich auch am Sonntag, wenn wir dabei sind.
0: Besser hätte ich es nicht sagen können, Isabel. Dann machen wir das doch so. Dann fährst du hin.
2: Geil, ich freue mich.
0: Ich freue mich ganz doll mit dir. Also wie gesagt, ich hoffe, dir und deiner kleinen Familie geht es soweit gut.
2: Ja, auf jeden Fall.
0: Und dann ist der
2: noch mehr.
0: Mit wem gehst du denn hin?
2: Mit meinem Mann auf jeden Fall. Das Kind kann bestimmt bei Oma Opa bleiben.
0: Ich glaube, Oma Opa werden großes Verständnis dafür haben, mal auf den Kleinen aufzupassen am Sonntag. Ganz viel Spaß
2: Super.
0: Euch beiden.
2: Mega. Ja, danke schön.
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0: Also da rechnest du ja nun auch nicht mit, wenn du Fieber misst, dass deswegen die Feuerwehr kommen muss. Energy Bremen ist hier am Donnerstag und in Wilhelmshaven ist einer Frau so ein altes Fieberthermometer beim Messen runtergefallen. Also nicht so ein elektrisches Teil, was piept, sondern so ein Ding, in dem noch Quecksilber drinne ist. Und jetzt ahnt ihr es schon, das Zeug ist saugiftig. Die Frau hat zum Glück trotz Fieber noch richtig schnell geschaltet, die Feuerwehr gerufen. Die musste dann natürlich erstmal alles sauber machen. Die Frau hatte Glück im Unglück. Die Wohnung ist zwar erstmal nicht mehr bewohnbar, das wird aber wohl wieder der Fall werden. Und ihr selbst ist nichts passiert, also keine Quecksilbervergiftung. Sie kann jetzt auch erstmal bei Angehörigen unterkommen. Also Glück im Unglück gehabt, würden wir mal sagen. Wir fühlen natürlich mit der Frau mit, das ist total ungünstig, dass das passiert ist. Noch mehr aus eurer Region gibt's in 3,5 Minuten bei Lars.
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17: In Bremen hat die Polizei heute Vormittag einen toten Mann aus einem Graben in den Wallanlagen geborgen. Ein Passant hat die leblose Person entdeckt. Taucher und Feuerwehr haben den Mann dann aus dem Wasser gezogen. Es handelt sich um einen 40-Jährigen aus Bremen. Die Todesursache ist noch nicht klar. Von einem Verbrechen geht die Polizei aktuell aber nicht aus. Zum Bürgerfest am Tag der Deutschen Einheit in Bremen sind Bus-, Straßen- und Regionalbahnfahrten kostenlos. Und zwar im gesamten Verkehrsverbund Bremen-Niedersachsen. VBN und BSAG stocken ihr Angebot mit zusätzlichen Fahrten und Personal auf. Getreten, geworfen, misshandelt. Die Tierrechtsorganisation Aninova hat Anzeigen gegen zwei Landwirte aus Stade und Vechta erhoben. In den beiden Wiesenhof-Hähnchenmastbetrieben sollen Tiere gequält worden sein. Aufnahmen zeigen kranke und verletzte Tiere, die nicht versorgt werden. Teilweise liegen tote Hähnchen zwischen lebenden Tieren. Entstanden sind die Aufnahmen im Februar. News aus eurer Region haben wir wieder in einer Stunde für euch.
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0: Weiß auch nicht, wie wir uns das schön reden sollen. Da draußen alles grau in grau, viele Wolken. Immer mal wieder kommt auch Regen runter in Bremen, Bremerhaven, Oldenburg und umzu. Morgen klart es dann ein bisschen auf. Allerdings ist auch morgen noch Regen möglich bei maximal 19 Grad. Aktuell 18 Grad in Bremerhaven, Lehe, 18 auch in Visselhövede im Landkreis Rothenburg.
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0: Vorsicht auf der A1 hier bei uns in Bremen. Von Osnabrück Richtung Bremen 5 Kilometer Stau vor der Baustelle auf der Weserbrücke, also zwischen dem Dreieck Stur und Arsten. Und in der Gegenrichtung 7 Kilometer, also zwischen dem Bremer Kreuz und Bremen-Hemelingen. Dann auf der A27 in Bremerhaven in beiden Richtungen Stop and Go vor der Baustelle in Wulsdorf. Und auf der B6 in Bremen in beiden Richtungen Stau zwischen der A27 und der Bremer Neustadt. Es sind die üblichen Verdächtigen. Geblitzt wird auch an den üblichen Stellen auf der B75 Bremen statt Einwärts. Jetzt stehen sie hinter der Auffahrt Heinrich-Plett-Allee, also hinter Huchting. Und in Bremen-Marndorf wird auf der Uphuser Heerstraße statt einwärts hinter der Bushaltestelle geblitzt. Selina und Björn, vielen Dank euch fürs Melden. Unsere kostenlose Hotline für eure Blitzer- und Verkehrsupdates ist die 0800 10 22 400. Ziemlich genau 16:30 ist es jetzt. Ich hoffe, ihr kommt gut durch euren Nachmittag. JC ist hier. Moin.
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Ich hoffe, genauso sieht der Rest von eurem Arbeitstag aus an diesem Donnerstagnachmittag. Schön easy. Mit Energy Bremen geht's da durch. Crow gerade gehört. 16:05 haben wir es jetzt. Und jetzt gibt's noch mal so ein paar Erinnerungen an den Sommer. Der ist einfach wahnsinnig vibey, der Track. You Not Us und Daddy DJ mit Flipside gibt's jetzt für euch. Ja, es ist gerade nicht mehr Sommer und wahrscheinlich kriegen wir auch nicht mehr allzu viel sommerliches Wetter dieses Jahr. Aber ist ja egal, wenn wir einen guten hatten, können wir uns ja auch gut und gerne dran erinnern. Flipside jetzt für euch bei Energy Bremen.

0: 44 Namen hat der DFB und der neue Nationaltrainer Jürgen Klopp heute rausgehauen. Die DFB-Kader für die ersten Nations League-Spiele sind offiziell veröffentlicht worden. Darunter auch ganz, ganz viele Spieler, die vorher noch gar nicht für die Nationalmannschaft gespielt haben. Energy Bremen ist hier. 16:45 haben wir es. Und es gab heute Morgen eine relativ lange PK mit dem neuen Bundestrainer, mit Jürgen Klopp, wo er vor allen Dingen darüber gesprochen hat, wie er die Begeisterung für die Nationalmannschaft zurückholen will, nachdem es bei der WM ja eher nicht so gut lief.
1: Das Leben ist ernst genug und ich finde, und wenn Fußball ohne Spaß wäre, relativ, ist ein sehr unangenehmer Sport. Den brauchen wir nicht spielen, brauchen wir nicht gucken. Und das müssen wir jetzt schon wieder hin kriegen, dass wir Spaß finden an der ganzen Nummer.
0: Also, die Jungs sollen Spaß haben, dann haben auch wir Spaß daran. Er hat dann noch viel über andere Dinge geredet, ne? Nicht so kritisch damit umgehen, es wird auch ein bisschen Zeit brauchen, bis Ergebnisse sichtbar sind. Vor allen Dingen aber freut er sich darauf, das Land hinter der Fahne, hinter dem Bundesadler auf dem Trikot zu vereinen.
1: Aus meiner Sportlerperspektive kann ich sagen, ich würde mir oder uns gerne die Fahne zurückholen. Ich möchte, dass, wenn man sie schwingt, dass niemand denkt, was ist mit dir nicht in Ordnung? Du bist happy und verstehst, dass du Glück hattest, dass du in diesem wundervollen Land geboren, aufgewachsen, zugezogen, dass du hier lebst. Ich möchte den Nationalstolz nicht den falschen Leuten überlassen, um ehrlich zu sein.
0: Also um es ganz deutlich zu sagen, ihm ging es auch darum, dass wir ein vielfältiges, ein buntes Land sind, bei dem sich alle oder in dem sich alle über den Fußball freuen dürfen. Und da können wir nur sagen, fett markiert und doppelt unterstrichen Jürgen Klopp mit der ersten PK zum ersten DFB-Kader.
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2: Und gleich mit einem total unerwarteten viralen Hit.
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2: wir. Wir sind Helden von hier an blind. Plötzlich wieder in die Charts geklettert nach guten 20 Jahren.
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2: Bisschen verdient aber auch. Klingt sehr, sehr gut. Und ein bisschen entspannterer Sound kommt von Harry Styles mit American Girls, auch der gleich nach 5.
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4: 5 vor 5. Ich bin Gisa Weber, schönen guten Tag. Der erste Kader von Bundestrainer Jürgen Klopp steht. Und es ist gleich ein großer. Wegen der XXL-Länderspielpause mit gleich 4 Nations League-Partien hat Klopp 44 Spieler nominiert. Mit dabei auch viel jugendliche Frische. 16 Spieler haben bisher noch keinen Einsatz im A-Team. Deutschlands größter Offshore-Windpark ist jetzt an den Start gegangen. In der Nordsee stehen über 60 Windräder. Sie können rechnerisch rund 1,1 Millionen Haushalte mit Strom versorgen. Gebaut wurde der Windpark komplett ohne staatliche Subventionen. In Frankfurt ist jetzt ein dritter Mensch an Malaria gestorben. Der Mann wohnte in der Nähe des Flughafens. Schon im Juli hatten 6 Flughafenmitarbeiter die Tropenkrankheit bekommen, vermutlich von einer eingeflogenen Mücke. Für 2 von ihnen verlief die Krankheit tödlich. Ein brennender Lastwagen auf der A27 hat heute Morgen für lange Staus in Bremen gesorgt. Ein mit Plastikmüll beladener Auflieger hatte Feuer gefangen. Für die Löscharbeiten musste die Autobahn zwischenzeitlich in beiden Richtungen gesperrt werden. Der Lkw-Fahrer blieb unverletzt.
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2: Viele Wolken, Regen gibt's heute dann auch noch immer wieder und maximal 18 Grad sind im Moment noch drin. 17 Grad im Moment in Oldenburg-Donnerschwee, 17 Grad auch bei euch in Rodenkirchen im Landkreis Wesermarsch. Morgen dann ein bisschen mehr Sonne bei 19 Grad, allerdings müssen wir auch morgen immer mal wieder mit Regen rechnen.
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2: Auf der A1 Hamburg Richtung Bremen, der im Moment längste Stau. 7 Kilometer sind es zwischen dem Bremer Kreuz und Himmelingen. In der Gegenrichtung 6 Kilometer. A1 Osnabrück Richtung Bremen. Zwischen dem Dreieck Stur und Bremen-Arsten. Beides also vor der Baustelle auf der Weserbrücke. Dann noch Stau, ziemlich dick auf der B6 hier bei uns in Bremen. Zwischen der A281 und der A27 müsst ihr in beiden Richtungen auf jeden Fall deutlich mehr Zeit einplanen. Geblitzt wird in Bremen auf der B75 stadteinwärts. Also wenn ihr von Delmenhorst kommt, da stehen sie hinter der Auffahrt Heinrich-Plett-Allee. Dann noch ein Blitzer, komm hier, knipsen wir nochmal kurz. In Bremen auf dem Bundentor Steinweg stadteinwärts, ca. 200 Meter hinter der Zahnarztpraxis in der 30er-Zone. Celina und Jonas, vielen Dank fürs Melden. Unsere WhatsApp-Nummer für eure Blitzer und Verkehrsupdates ist die 0173 685 712.
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2: Jeden Morgen macht ihr euch mit uns ganz einfach 100 Euro klar. Wie genau das läuft, das hören wir uns gleich mal an. Ich sag nur so viel, 100 Euro sind auch heute Morgen wieder rausgegangen. Und das, weil wir hier im Energy Bremen Team nicht so wahnsinnig gut schätzen können. 1 Minute vor 5 haben wir es. JC ist hier, moin.

Mit Energy Bremen geht's durch euren Feierabend. Kurz nach 5 haben wir's und jetzt habe ich einen Track für euch, dessen Geschichte habt ihr wahrscheinlich schon mitbekommen. Wir sind Helden, haben in den 2000ern einen Song gemacht, der heißt Von hier an blind und ihr habt mitbekommen, damals ging der gar nicht so hart und auf einmal ist er wieder da durch TikTok und so weiter und stürmt die Charts. Aber es ist halt auch einfach ein wahnsinnig guter Song. Richtig rockig, knallt richtig rein, macht richtig gute Laune und ey, wir haben Feierabend, also komm, das dürfen wir jetzt auch ein bisschen fühlen. Einer zum Mitsingen, zum Mitgehen, zum Mitfühlen. Wir sind Helden, von hier an blind, bei Energy Bremen.

0: Gesa aus unserer Morningshow war heute zwar nicht da, aber zum Glück ist sie ja nicht die Einzige im Energy Bremen Team, die nicht so gut schätzen kann.
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0: 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Und zu Finns Glück wohnt Bele jetzt noch nicht allzu lange hier bei uns in Bremen.
2: Wie weit fährt man denn eigentlich mit dem Auto von Bremen nach Bremerhaven?
3: Das müssten 105 sein, glaube ich.
2: Bele aus dem Energy Bremen Team tritt heute für Gesa an. Was sagst du?
4: Ich komme ja auch nicht von hier. Das muss ich dazu sagen. Und ich bin super schlecht im Streckenschätzen. Ich glaube, es sind mehr. Boah, so 120?
2: Mhm. Also man merkt dann doch, dass ihr nicht aus Bremen kommt. Es sind laut Google Maps von Bremen nach Bremerhaven 67 Kilometer. Das heißt, Finn, es gehen 100 Euro an dich.
3: Cool, ich freue mich.
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12: Bus- und Bahnfahren im Nordwesten wird im nächsten Jahr teurer. Bele Dittgen aus der Redaktion. Der Verkehrsverbund Bremen-Niedersachsen erhöht die Ticketpreise zum 1. Januar um durchschnittlich 3,5%.
13: Grund sind die weiterhin steigenden Energie- und Personalkosten. Auch für Zeit- und Abo-Tickets werden die Preise angehoben. Unklar ist noch der künftige Preis des Deutschland- und des Niedersachsen-Tickets. Zum VBN gehören unter anderem die BSAG, Bremerhavenbus, Dellbus, VWG und DB Regio sowie private Eisenbahnunternehmen wie die Nordwestbahn.
12: Einen ungewöhnlichen Einsatz hatte jetzt die Bundespolizei am Bremer Hauptbahnhof. Die hat nämlich einen Hund in Gewahrsam genommen. Der ist von einem Mann aus dem Bahnhofsmilieu am Ausgang Bürgerweide festgebunden und zurückgelassen worden. Die Bundespolizei geht davon aus, dass der Mann den gepflegten Mischlingshund vorher gestohlen hat. Der Hund befindet sich mittlerweile im Tierheim und wartet auf seine rechtmäßigen Besitzer. Der Laster war zu hoch für die Brücke. In Oldenburg ist heute Morgen ein 61-jähriger Lkw-Fahrer mit Kranaufbau unter der Eisenbahnbrücke am Melkbrink in Richtung Rauhorst stecken geblieben. Das hat heute Morgen für größere Verkehrsbehinderungen gesorgt. Auch der Bahnverkehr war eingeschränkt. News aus eurer Region haben wir wieder in einer Stunde für euch.
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14: Die aktuellen Temperaturen für euch in Bremen-Hochting haben wir aktuell 17 Grad, 16 sind es in Zetel im Landkreis Friesland. Morgen maximal 19 Grad, ganz ähnlich wie heute. Allerdings morgen ein bisschen mehr Sonne zwischen den Wolken, weil jetzt gerade, ja, dann brauchen wir nicht drüber reden. Viele Wolken, viel Regen, ist eher herbstlich als sommerlich. Wie gesagt, morgen wird es ein bisschen besser.
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14: Zwei Warnmeldungen nach wie vor auf der A1 Osnabrück Richtung Bremen. Der Liegenbleiber in der Baustelle zwischen Bremen-Arsten und der Ausfahrt Hemelingen. Da ist die rechte Spur dicht. In der Baustelle halt ist richtig ungünstig. Deswegen auch Stau, da kommen wir gleich zu. Erstmal noch eine Warnmeldung von der A29 Wilhelmshaven Richtung Oldenburg. Zwischen Vedderwarden und dem Wilhelmshavener Kreuz liegen Gegenstände. So nu. Die A1 Osnabrück Richtung Bremen. 5 Kilometer Stau vor und in der Baustelle auf der Weserbrücke eben auch wegen des Liegenbleibers. Die Gegenrichtung A1 Hamburg Richtung Bremen. 6 Kilometer Stau zwischen dem Bremer Kreuz und Hemelingen. Auf der B6 in Bremen in beiden Richtungen mehr oder weniger durchgehend Stau zwischen der A27 und der A281. Plant mehr Zeit ein. Geblitzt wird in Bremen auf der Rockwinkler Landstraße Richtung Osterholzer Landstraße in der 30er-Zone und im Landkreis Cuxhaven in Bokel am Ortsausgang in Höhe der Schmiedestraße. Vielen Dank an Vince, Mehmet und Skea fürs Melden. Unsere kostenlose Hotline für eure Blitzer- und Verkehrsupdates ist die 0800 10 22 400.
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0: einer meiner All-Time-Favorites von Ed Sheeran. Galway Girl bei Energy Bremen in eurem Feierabend. Kurz nach 5:30 haben wir es und jetzt gibt's gute Nachrichten für euch.
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2: Seid ihr eher Team Kulturexperte oder eher Kulturbanause? Also, falls ihr so wie ich selten Bock auf Museen und so weiter habt, dann ist das hier vielleicht eine kleine Motivation, doch mal hinzugehen. Kunst tut nämlich gut. Ein Besuch in der Kunsthalle zum Beispiel kann unser Wohlbefinden steigern, unabhängig davon, wie viel wir über Kunst wissen. Kunst spricht dabei gleichzeitig unsere Gefühle und unseren Verstand an. Also Bilder, Fotografien und Skulpturen können Emotionen und Erinnerungen auslösen, auch wenn wir gar nicht genau wissen, warum. Also das nächste Mal, wenn wir nicht genau wissen, was wir mit so einem verregneten Sonntagnachmittag anfangen, denken wir einfach mal dran, Kunst tut gut.
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Energy Bremen ist hier in eurem Feierabend. Wir haben es gleich 17:15 und eine ganz wichtige Meldung von den Straßen, gerade gemeldet von Matthias. Vielen Dank fürs Durchgeben, Matthias. Auf der B75 bzw. B6 von Delmenhorst Richtung Bremen gab es einen Unfall kurz hinter der Abfahrt Neustadt. Also ja, zwischen der Abfahrt Neustadt und der Abfahrt Woltmarshausen ist ein LKW in ein Auto reingefahren. Deswegen jetzt schon 4 Kilometer Rückstau bis Grolland. Plant mehr Zeit ein oder wenn ihr euch auskennt, fahrt weiträumig außen rum. B75, B6 in Bremen, kurz hinter der Abfahrt Neustadt ist ein LKW in ein Auto reingefahren. Dadurch Rückstau bis Grolland. Matthias, dir vielen Dank fürs Durchgeben und unsere WhatsApp-Nummer für eure Blitzer- und Verkehrsupdates, genauso wie Matthias das gemacht hat, 0173 685 7112.

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2: Und gleich mit neuer Musik von Miley Cyrus.
3: Let's go.
2: Also wohl denjenigen unter euch, die jetzt noch vorhaben, zum Sport zu gehen nach Feierabend, weil mit dem Track stimmt ihr euch garantiert sehr, sehr gut aufs Pumpen oder auf den Zumba-Kurs ein. Und mit dem wahrscheinlich auch. Beauty and the Beat von Justin Bieber und Nicki Minaj auch am Start gleich nach 6.
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4: 5:05. Ich bin Gisa Weber, schönen guten Abend. Der neue Bundestrainer Jürgen Klopp hat seinen ersten Kader vorgestellt. Weil 4 Nations League-Spiele anstehen, nominiert er 44 Spieler. Mehr als üblich. Etwa winkt Said El-Mala vom 1. FC Köln und Felix Keidel von der SV Elversberg das Debüt. Nächste Woche geht es los mit der Partie gegen die Niederlande. Tanken ist in Deutschland aktuell so teuer wie noch nie. Der Liter Diesel hat nach Zahlen des ADAC gestern im Schnitt 2,45 Euro gekostet. Damit wurde der bisherige Rekord aus dem April noch einmal übertroffen. Beim Benzin jagt schon seit Tagen ein Hoch das nächste. Das Essen im Restaurant ist trotz der gesenkten Mehrwertsteuer nicht günstiger geworden. Laut einer Studie der Branchengewerkschaft NGG sind die Preise zum Teil sogar gestiegen. Die Bundesregierung hatte die Steuersenkung auch als Verbraucherentlastung angekündigt. Großer Schritt für die Windenergie. In der Nordsee ist Deutschlands größter Offshore-Windpark ans Netz gegangen. Die 64 Windräder können rechnerisch über 1 Million Haushalte mit Strom versorgen. Der Park allein hebt die deutsche Offshore-Windleistung von etwa 10 auf jetzt 11 Gigawatt.
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2: Das können wir nicht schönreden. Alles grau in grau da draußen. Jetzt gerade schon wieder Regen hier über Bremen. Tja, der Sommer, der hat es wohl erstmal hinter sich. Viele Wolken, immer mal wieder nass und auch morgen immer mal wieder nass, wobei dazwischen dann doch auch mal die Sonne durchguckt bei 19 Grad maximal. In Bremerhaven-Grünhöfe haben wir jetzt gerade noch 16 Grad. In Wüsting im Landkreis Oldenburg sind 17. Ich wusste nicht, ob die 17 oder das Wüsting zuerst kommt und dann kommt halt so eine Suppe dabei raus. Naja.
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2: So, wir machen hier jetzt mal ein bisschen konzentrierter weiter. Stau auf der A1 hier bei uns in Bremen. In beiden Richtungen sind es 5 Kilometer vor der Baustelle auf der Weserbrücke. Auf der B6 in Bremen, wenn ihr von der A27 runter Richtung Neustadt fahrt, 6 Kilometer Stau zwischen der Autobahn und der Abfahrt Woltmarshausen. Und auf der B75 B6 Dellenhorst Richtung Bremen sind es 4 Kilometer Stau zwischen Grolland und der Abfahrt Woltmarshausen. Grund ist ein Unfall kurz hinter der Abfahrt Neustadt, ist gerade eben passiert. Matthias, vielen Dank nochmal fürs Durchgeben. Dann wird geblitzt auf der B75, Bremen stadteinwärts hinter der Auffahrt Heinrich-Plett-Allee, also auch wenn ihr aus Delmenhorst kommt, und im Landkreis Cuxhaven in Bokel am Ortsausgang in Höhe der Schmiedestraße. Selina und Kea, vielen Dank fürs Melden. Unsere kostenlose Hotline für eure Blitzer und Verkehrsupdates ist die 0800 10 22 400.
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2: Es geht durch euren Feierabend mit Energy Bremen und ich habe das gerade schon gesagt, ne? Wenn Sport ansteht, dann habe ich ein paar ziemlich gute Tracks für euch. Also einmal Miley Cyrus mit Bass Persuades ist dabei, Beauty and the Beat von Justin Bieber und Nicki Minaj, Clean Bandit haben wir am Start, Teddy Swims ist mit dabei, Martin Garrix mit Animals, also wir pumpen uns jetzt richtig hoch, falls wir gleich noch irgendwie zum Zumba-Kurs oder einfach pumpen gehen wollen oder sowas, das kriegen wir schon irgendwie hin. 1:06 haben wir es. JC ist hier. Moin.

Mit Peter Fox und Ines durch euren Feierabend. 6 Minuten nach 6 haben wir es. Ihr hört Energy Bremen. Das war Zukunft Pink. So, und jetzt gibt's Musik, die nicht ganz so leicht klingt. Die klingt sogar echt ziemlich böse, aber sie ist auch verdammt groovy. Miley Cyrus hat einen neuen Track am Start. Bass Persuades heißt der, und der geht wirklich sowas von nach vorne. Es klingt fast ein bisschen so, als wäre sie bei Lady Gaga in den Musikunterricht gegangen. Einfach genießen. Energy Bremen ist hier. Let's go.

Swims in eurem Feierabend mit Mr. Know-It-All bei Energy Bremen. Viertel nach sechs haben wir es. Und jetzt wird's ein bisschen fetter vom Sound her. Beauty and a Beat von Justin Bieber und Nicki Minaj fängt erstmal relativ chillig an, aber wird dann immer fetter. Und wenn dann in der Hook dieser Dubstep-Beat kommt, dann wissen wir, ach Mensch, ja stimmt, das war ja die 2010er. Da gab's ja sowas wie Dubstep. Das gibt's gar nicht mehr. Aber es ist trotzdem halt mega geil. Es ist ein mega fetter Sound und den können wir jetzt zusammen genießen. Beauty and the Beat bei Energy Bremen von Justin Bieber und Nicki Minaj. JC ist hier. Ich hoffe, ihr kommt gut durch euren

0: Mit Animals von Martin Garrix geht's durch euren Feierabend. Wir haben 7 Minuten vor 7, ihr hört Energy Bremen. Und das ist eine Sache, mit der rechnest du ja auch nicht, wenn du Fieber messen willst. Dass wegen dem Fieberthermometer, was du da benutzt, die Feuerwehr kommen muss. Energy Bremen ist hier am Donnerstag, habe ich gerade schon gesagt, oh Gott, ich bin auch reif. In Wilhelmshaven ist das einer Frau passiert. Der ist so ein altes Fieberthermometer runtergefallen. Also kein elektrisches Teil, sondern so ein Ding, in dem noch Quecksilber drin ist. Und jetzt ahnt ihr es schon, Quecksilber, wisst ihr, ist saugiftig. Die Frau hat zum Glück richtig schnell geschaltet, trotz Fieber, und die Feuerwehr gerufen. Und dann nochmal Glück im Unglück gehabt, keine Dämpfe ausgetreten, sie selbst nicht vergiftet. Die Wohnung muss jetzt zwar erstmal gereinigt werden, aber grundsätzlich alles nochmal gut gegangen. Sie kann sogar jetzt bei Angehörigen unterkommen. Also wir fühlen ganz doll mit der Frau, der das passiert ist. Das ist wirklich ärgerlich. Shoutout an die Feuerwehr, dass die so schnell eingegriffen hat. Und wie gesagt, nochmal Glück im Unglück. Noch mehr aus eurer Region gibt's in 3 Minuten bei Lars.
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14: In Bremen hat die Polizei heute Vormittag einen toten Mann aus einem Graben in den Wallanlagen geborgen. Ein Passant hat die leblose Person entdeckt. Taucher und Feuerwehr haben den Mann dann aus dem Wasser gezogen. Es handelt sich um einen 40-Jährigen aus Bremen. Die Todesursache ist noch nicht klar. Von einem Verbrechen geht die Polizei aktuell aber nicht aus. Zum Bürgerfest am Tag der Deutschen Einheit in Bremen sind Bus-, Straßen- und Regionalbahnfahrten kostenlos. Und zwar im gesamten Verkehrsverbund Bremen-Niedersachsen. VBN und BSAG stocken ihr Angebot mit zusätzlichen Fahrten und Personal auf. Getreten, geworfen, misshandelt. Die Tierrechtsorganisation Aninova hat Anzeigen gegen 2 Landwirte aus Stade und Vechta erhoben. In den beiden Wiesenhof-Hähnchenmastbetrieben sollen Tiere gequält worden sein. Aufnahmen zeigen kranke und verletzte Tiere, die nicht versorgt werden. Teilweise liegen tote Hähnchen zwischen lebenden Tieren. Entstanden sind die Aufnahmen im Februar. News aus eurer Region haben wir wieder in einer Stunde für euch.
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15: Die aktuellen Temperaturen für euch: 16 Grad in Elmendorf im Landkreis Ammerland, 17 Grad sind es bei euch in Martfeld im Landkreis Diepholz. Dazu viele Wolken, Regen, immer mal wieder ein ständiger Begleiter eigentlich. Morgen allerdings ein bisschen mehr Sonne zwischen den Wolken, aber auch morgen kann es hier und da noch nass werden. Also irgendwie alles dabei, 19 Grad maximal.
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15: Auf der A1 in Bremen in beiden Richtungen nach wie vor 5 Kilometer Stau vor der Baustelle auf der Weserbrücke. Auf der B6 in Bremen wird der Stau langsam weniger. Wir haben in beiden Richtungen noch ein bisschen Stop and Go zwischen der Stefanibrücke und dem Flyover. Geblitzt wird auf der B437 in Schweiburg im Landkreis Wesermarsch. Da sind 50 erlaubt, also sie stehen innerorts. Vielen Dank an Lilly fürs Durchgeben, hat uns den gerade gemeldet. Unsere WhatsApp-Nummer für eure Blitzer- und Verkehrsupdates ist die 0173 685 712. Kurz vor 7 ist es jetzt. Jaycee ist hier. Moin.
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Wenn wir das hier hören, dann wissen wir, es gibt jetzt richtig gute Musik. Und zwar von DJ Khaled natürlich. In dem Fall zusammen mit Rihanna, Wild Thoughts. Und ja, das ist ein bisschen lustig, ne, dass er immer seinen eigenen Namen sagt und dann noch Another One und We The Best Music gleich mal drauf achten. Aber letzteres stimmt halt auch irgendwie. Es ist wahnsinnig gute Musik. Richtig vibey, richtig nostalgisch mit diesem 2010er Feeling. Und das gibt's jetzt für euch bei Energy Bremen.

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4: Komm, bevor ich mir noch Ärger einhandel, erstmal die Musik der nächsten halben Stunde. Yeah, von Usher gibt's gleich nach 7.

0: und neue Musik von Adela mit Ain't in LA. Gibt's auch gleich für euch.
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2: 5:07. Ich bin Gisa Weber. Schönen guten Abend. Der erste Kader von Bundestrainer Jürgen Klopp steht. Und es ist gleich ein großer. Wegen der XXL-Länderspielpause mit gleich 4 Nations League-Partien hat Klopp 44 Spieler nominiert. Mit dabei auch viel jugendliche Frische. 16 Spieler haben bisher noch keinen Einsatz im A-Team. Wer Bahnpersonal angreift, soll härter bestraft werden. Die Mindeststrafe soll bei 6 statt wie bisher bei 3 Monaten liegen. Gleiches gilt für Attacken etwa auf Polizisten oder Rettungskräfte. Ein entsprechender Gesetzentwurf aus dem Justizministerium soll in den kommenden Wochen ins Kabinett. In Brandenburg ist ein IS-Anhänger mit mutmaßlichen Anschlagsplänen festgenommen worden. Dafür hat der Mann laut Bundesanwaltschaft unter anderem schon eine Kirche in Bremen als potenzielles Ziel ausgekundschaftet und sich eine Waffe besorgt. Er sitzt jetzt in U-Haft. Der Iran-Krieg sorgt für neue Rekorde an den deutschen Zapfsäulen. Laut ADAC hat der Diesel gestern im Schnitt 2,45 Euro gekostet und damit so viel wie noch nie. Benzin ist schon die letzten Tage auf einem Rekordhoch. Die Bundesregierung will wieder Entlastungen auf den Weg bringen. Wann und wie, ist noch offen.
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0: Die aktuellen Temperaturen für euch. 17 Grad in Lilienthal im Landkreis Osterholz. Osterholz, Alter. Ich weiß nicht, was heute los ist, aber ich bin schon seit einer Stunde absolut feierabendreif. 16 Grad in Boerhaave im Landkreis Wesermarsch. Regen und Wolken dazu, 16 bis 18 Grad immer noch. Morgen dann 19 Grad und dann guckt zwischen den Wolken auch mal die Sonne durch. Insgesamt aber auch morgen eher ein grauer Tag.
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0: Auf der A1 in Bremen haben wir in beiden Richtungen 4 Kilometer Stau vor der Baustelle auf der Weserbrücke. Ansonsten sind die Straßen aber frei. Geblitzt wird auf der B437 im Landkreis Wesermarsch. Da stehen sie in Speyburg innerorts. 50 sind da also erlaubt. Und noch ein Blitzer in Bremen auf der Rockwinkler Landstraße, wenn ihr Richtung Osterholzer Landstraße fahrt. 30 sind da erlaubt. Lilly, Mehmet, vielen Dank euch fürs Melden. Unsere kostenlose Hotline für eure Blitzer und Verkehrsupdates ist die 0800 10 22 400.
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0: Ihr habt es gerade schon in den News gehört. Jürgen Klopp hat ja heute Vormittag zum ersten Mal einen DFB-Kader nominiert, beziehungsweise eigentlich sind es ja sogar schon fast 2 bei den 44 Spielern, die dabei sind. Und auf der PK heute Vormittag war Klopp einfach so authentisch, so Kloppo-like wie eh und je. Das hören wir uns gleich mal an. 1:07 haben wir es jetzt. JCs, hier kommt gut durch euren Feierabend. Moin!

Könntet ihr mir kurz folgende Fragen beantworten? Habt ihr schon Feierabend? Super. Liegen die Füße schon oben bei euch? Auch sehr gut. Habt ihr was Leckeres zu essen dabei? Perfekt. Dann ist alles angerichtet für einen guten Feierabend. Mit Energy Bremen und jetzt mit Yeah von Usher. Ich muss gar nichts mehr dazu sagen. Ist einfach ein geiler Track.

0: Pipapo, ja. Die WM hat uns Fußballfans ja so ein bisschen ernüchtert zurückgelassen. Energy Bremen ist hier gleich. 7:15 haben wir es an eurem Donnerstag Feierabend. Heute hat unser neuer Bundestrainer Jürgen Klopp seinen ersten Kader vorgestellt und gleich auch noch auf der PK geantwortet, wie die Euphorie und die Begeisterung für die Nationalmannschaft in diesem Land wieder entfacht werden kann.
1: Das Leben ist ernst genug und ich finde, und wenn Fußball ohne Spaß wäre, relativ, ist ein sehr unangenehmer Sport. Den brauchen wir nicht spielen, brauchen wir nicht gucken. Und das müssen wir jetzt schon wieder hinkriegen, dass wir Spaß finden an der ganzen Nummer.
0: Und wenn die Mannschaft Spaß hat, dann überträgt sich das, so hofft Klopp, auch auf die Fans. Finde ich erstmal ein cooles Statement. Er ist wie gewohnt authentisch bei der PK gewesen. Auch bei der Frage danach, wie stolz er darauf ist, die deutsche Flagge zu tragen und wie stolz die Mannschaft darauf sein kann.
1: Aus meiner Sportlerperspektive kann ich sagen, ich würde mir oder uns gerne die Fahne zurückholen. Ich möchte, dass, wenn man sie schwingt, dass niemand denkt, was ist mit dir nicht in Ordnung. Du bist happy und verstehst, dass du Glück hattest, dass du in diesem wundervollen Land geboren, aufgewachsen, zugezogen, dass du hier lebst. Ich möchte Nationalstolz nicht den falschen Leuten überlassen, um ehrlich zu sein.
0: Damit meint er ganz deutlich, hat er im Anschluss auch nochmal gesagt, die Nationalmannschaft, Deutschland, deutscher Fußball ist bunt, ist vielfältig und das sollte bitte auch zu sehen sein, auch wenn man die Deutschlandfahne trägt und auch dann sollte man sie gerade mit Stolz tragen. Also richtig starkes Statement von Jürgen Klopp, können wir nur doppelt unterstreichen und uns hinterstellen. Seine erste PK hat er angetreten, seinen ersten Kader auch nominiert. Energy Bremen ist hier.

0: sind ein bisschen schlechte Nachrichten für alle ÖPNV-Nutzerinnen und Nutzer unter euch da draußen. Energy Bremen ist hier, wir haben es 7:07. Und im VBN, also im Verkehrsverbund Bremen-Niedersachsen, werden die Preise erhöht um durchschnittlich 3,5%. Klingt jetzt erstmal nicht viel, ist auch nicht so viel, wenn man genauer hinguckt. Zum Beispiel ein Straßenbahnticket in Bremen, ne? Jetzt gerade 3,40, würde dann 3,50 kosten, also 10 Cent mehr. Ist noch aushaltbar und der Grund ist eigentlich auch verständlich. Personalkosten steigen und die Energiepreise, um die Bahnen zu betreiben, eben auch. Und ich sag mal so, wenn durch diese Preiserhöhung mehr Bahnfahrerinnen und Bahnfahrer oder Busfahrer gefunden werden, dann finde ich persönlich, ist das eine gute Sache. Dann können sie es ruhig machen, das so leicht anzuheben. Und die Energiepreise, ja mein Gott, ne, leiden wir alle gerade drunter. Auch die Straßenbahnen und Busse sind da keine Ausnahme. Noch mehr aus eurer Region gibt's in nicht mal einer Minute. Bei Lars.
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6: In Bremen hat die Polizei heute Vormittag einen toten Mann aus einem Graben in den Wallanlagen geborgen. Ein Passant hat die leblose Person entdeckt. Taucher und Feuerwehr haben den Mann dann aus dem Wasser gezogen. Es handelt sich um einen 40-Jährigen aus Bremen. Die Todesursache ist noch nicht klar. Von einem Verbrechen geht die Polizei aktuell aber nicht aus. Zum Bürgerfest am Tag der Deutschen Einheit in Bremen sind Bus-, Straßen- und Regionalbahnfahrten kostenlos. Und zwar im gesamten Verkehrsverbund Bremen-Niedersachsen. VBN und BSAG stocken ihr Angebot mit zusätzlichen Fahrten und Personal auf. Getreten, geworfen, misshandelt. Die Tierrechtsorganisation Aninova hat Anzeigen gegen zwei Landwirte aus Stade und Vechta erhoben. In den beiden Wiesenhof-Hähnchenmastbetrieben sollen Tiere gequält worden sein. Aufnahmen zeigen kranke und verletzte Tiere, die nicht versorgt werden. Teilweise liegen tote Hähnchen zwischen lebenden Tieren. Entstanden sind die Aufnahmen im Februar. News aus eurer Region bekommt ihr bei uns stündlich von morgens bis abends.
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0: Kurzer Blick nach Selsingen im Landkreis Rothenburg, 16 Grad und Wolken. Und in Bremen-Lesum auch 16 Grad und Wolken. Das ist so das Bild. Immer mal wieder kommt heute auch Regen runter in Bremen-Bremerhaven, Oldenburg und umzu. Bleibt auch heute Abend so. Morgen allerdings klart es ein bisschen auf, dann kriegen wir mehr Sonne zu sehen. Hier und da eben auch noch ein bisschen Regen bei maximal 19 Grad.
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0: Kurzer Stau noch auf der A1 in Bremen in beiden Richtungen. 2 Kilometer Stop and Go vor der Baustelle auf der Weserbrücke und ein Blitzer auf der B437 in Schweiburg im Landkreis Wesermarsch. Da blitzen sie innerorts, also in der 50er-Zone. Danke Lilly fürs Melden. Unsere WhatsApp-Nummer für eure Blitzer und Verkehrsupdates ist die 0173 685 712. JC ist hier, wir haben es 4 Minuten vor 7:30. Moin!
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0: für ein toller Song. Unwritten von Natasha Bedingfield bei Energy Bremen in eurem Feierabend. Wir haben es kurz nach 7:30. Und jetzt gibt's gute Nachrichten für euch. Kommen normalerweise von Gesa aus unserer Morningshow. Die ist halt nicht da. Deswegen übernimmt Markus ausnahmsweise mal.
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2: Seid ihr eher Team Kulturexperte oder eher Kulturbanause? Also, falls ihr so wie ich selten Bock auf Museen und so weiter habt, dann ist das hier vielleicht eine kleine Motivation, doch mal hinzugehen. Kunst tut nämlich gut. Ein Besuch in der Kunsthalle zum Beispiel kann unser Wohlbefinden steigern, unabhängig davon, wie viel wir über Kunst wissen. Kunst spricht dabei gleichzeitig unsere Gefühle und unseren Verstand an. Also Bilder, Fotografien und Skulpturen können Emotionen und Erinnerungen auslösen, auch wenn wir gar nicht genau wissen, warum. Also das nächste Mal, wenn wir nicht genau wissen, was wir mit so einem verregneten Sonntagnachmittag anfangen, denken wir einfach mal dran, Kunst tut gut.
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2: 5:08. Ich bin Gisa Weber, schönen guten Abend. Der neue Bundestrainer Jürgen Klopp hat seinen ersten Kader vorgestellt. Weil 4 Nations League-Spiele anstehen, nominiert er 44 Spieler. Mehr als üblich. Etwa winkt Said El-Mala vom 1. FC Köln und Felix Keidel von der SV Elversberg das Debüt. Nächste Woche geht es los mit der Partie gegen die Niederlande. Angriffe auf Bahnpersonal oder auch Einsatzkräfte soll in Deutschland stärker bestraft werden. Ein Gesetzentwurf aus dem Justizministerium soll in den kommenden Wochen ins Kabinett. Für Attacken soll künftig eine Mindeststrafe von 6 statt wie bisher 3 Monaten gelten. Ob im Altenheim, im Sportverein oder im Museum, seit mittlerweile 15 Jahren gibt es den Bundesfreiwilligendienst. Rund 650.000 Menschen haben schon mitgemacht, so Bundesfamilienministerin Prien. Sie sagt, freiwilliges Engagement stärkt den gesellschaftlichen Zusammenhalt. In Bremen und Niedersachsen werden die Sozialgerichte vermehrt mit KI-generierten Klagen und Eilanträgen geflutet. Dadurch verzögern sich Verfahren massiv, heißt es vom Landessozialgericht. Die Schreiben helfen den Antragstellern dabei oft nicht weiter, weil die KI an den Sachverhalten vorbei argumentiert, heißt es.
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4: Alles grau in grau. Ich meine, die Sonne ist jetzt eh weg, aber trotzdem viele Wolken, immer mal wieder Regen in Bremen, Bremerhaven, Oldenburg und umzu. Dazu aktuell 15 Grad.

0: Grad bei euch in Schortens im Landkreis Friesland, 16 in Grasberg im Landkreis Osterholz. Morgen immerhin bis zu 19 Grad und wir kriegen dann auch wieder die Sonne zu sehen. Hier und da zwar Wolken und Regen, aber wie gesagt, es wird auch stellenweise ziemlich freundlich.
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0: Aufpassen auf der A29 Wilhelmshaven-Oldenburg. Zwischen Zetel und Varel-Bockhorn sind in beiden Richtungen Rehe auf der Autobahn unterwegs. Dann ein Blitzer noch auf der B437 in Schweiburg im Landkreis Wesermarsch. Da stehen sie innerorts, also 50 sind erlaubt. Und im Landkreis Cuxhaven in Bokel am Ortsausgang in Höhe der Schmiedestraße. Lilly und Kea, vielen Dank fürs Melden. Unsere kostenlose Hotline für eure Blitzer und Verkehrsupdates ist die 0800 10 22 400.
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